0: einen Coupon aktivieren? Für ältere Menschen oder Menschen mit Behinderung ist das schwierig, findet der Verbraucherzentrale Bundesverband. Er sieht die Gleichbehandlung verletzt, wenn nicht wirklich jeder von Vergünstigungen profitieren kann. Die Verbraucherzentrale hatte auch gegen die Rabatt-Apps von Penny und Netto geklagt, bislang ohne Erfolg. Das gesamte Thema könnte letztlich beim Bundesgerichtshof landen.
1: Auf dem Rhein wird es für Frachtschiffe immer schwieriger. Nach Angaben des Bundesverbands der deutschen Binnenschifffahrt sind auf dem besonders betroffenen Mittelrhein nur noch vereinzelt Güterschiffe unterwegs. An mehreren Pegeln wurden inzwischen historische Tiefstände gemessen. Allerdings sollen Ende der Woche die Wasserstände wieder etwas ansteigen. Aus Angst vor digitaler Gewalt ziehen sich immer mehr Frauen im Netz zurück. Sie posten weniger Fotos und sind seltener aktiv. Laut einer Umfrage im Auftrag des Deutschen Frauenrats schränken 2/3 ihr Online-Verhalten ein aus Angst vor Deepfakes, Drohungen und Belästigung. Bei den 18- bis 39-Jährigen sind es sogar fast 80%.
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3: Die Nacht meist sternklar, der Dienstag mit viel Sonne und nur dünnen Schleierwolken bei bis zu 25 Grad, Regen ist nicht in Sicht. Am Mittwoch sieht es genauso aus, auch dann bis zu 24 Grad und am Donnerstag erst freundlich, später ein paar dickere Wolken, trotzdem trocken.
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1: Ich bin Hendrik Daum. Kurz vor der geplanten Pflegereform liegen Union und SPD weiter über Kreuz. Bundesgesundheitsminister Linnemann fordert Milliarden vom Bund für die Pflegekassen. Die SPD will dagegen auch die private Pflegeversicherung stärker beteiligen. Sohe Tassovali mit den Einzelheiten.
2: Wirklich viel Zeit bleibt nicht. Den gesetzlichen Pflegekassen droht bis Jahresende schon ein Minus von 4,4 Milliarden Euro. Linnemann will deshalb schon jetzt am Mittwoch einen Gesetzentwurf ins Kabinett bringen und höhere Beiträge verhindern. Die SPD droht allerdings, das Gesetz zu blockieren, wenn es dabei nur ums Sparen geht. Sie will außerdem die Kosten für Menschen im Pflegeheim begrenzen. Linnemann lehnt das wiederum ab.
1: Aus Angst vor digitaler Gewalt ziehen sich immer mehr Frauen im Netz zurück. Sie posten weniger Fotos und sind seltener aktiv. Laut einer Umfrage im Auftrag des Deutschen Frauenrats schränken 2/3 ihr Online-Verhalten ein aus Angst vor Deepfakes, Drohungen und Belästigung. Bei den 18- bis 39-Jährigen sind es sogar fast 80%. Eine Starship-Rakete hat erstmals die Erde umkreist. Deutlich schneller als geplant hat die Riesenrakete des Raumfahrtunternehmens SpaceX von Elon Musk bei der Umrundung 26 Satelliten in der Erdumlaufbahn ausgesetzt. Nach 3 Stunden war die Mission beendet. Die Starship landete im Pazifik. Auf dem Rhein wird es für Frachtschiffe immer schwieriger. Nach Angaben des Bundesverbands der deutschen Binnenschifffahrt sind auf dem besonders betroffenen Mittelrhein nur noch vereinzelt Güterschiffe unterwegs. An mehreren Pegeln wurden inzwischen historische Tiefstände gemessen. Allerdings sollen Ende der Woche die Wasserstände wieder etwas ansteigen.
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3: Die Nacht meist sternklar, der Dienstag mit viel Sonne und nur dünnen Schleierwolken bei bis zu 25 Grad. Regen ist nicht in Sicht. Am Mittwoch sieht es genauso aus, auch dann bis zu 24 Grad. Und am Donnerstag erst freundlich, später ein paar dickere Wolken, trotzdem trocken.

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1: Ich bin Hendrik Daum. Ob in der Gastronomie, dem Baugewerbe oder in der Pflege, Menschen mit Einwanderungsgeschichte sind in vielen Branchen der deutschen Wirtschaft unverzichtbar. Laut dem Statistischen Bundesamt hat mehr als ein Viertel der Beschäftigten einen Migrationshintergrund. In vielen Bereichen liegt ihr Anteil sogar noch deutlich höher. Zum Beispiel bei Köchinnen und Köchen bei über 50% und in der Kranken- und Altenpflege bei über 30%. Das Tech-Unternehmen OpenAI veröffentlicht sein neues KI-Modell wegen Sicherheitsbedenken erst einmal nicht. Es habe in Tests seine Nutzer nicht immer ehrlich darüber informiert, welche Aktionen es unternommen hat. Das sagte ein Unternehmensmanager dem Wall Street Journal. Außerdem habe die Software teilweise auf eigene Initiative gehandelt, ohne sich vorher eine Erlaubnis einzuholen. Geplant war, dass die neue ChatGPT-Version 6.1 Astra in den kommenden Tagen oder Wochen herauskommen sollte. Bei jedem Einkauf profitieren, das verspricht Lidl mit seiner App Lidl Plus. Aber kann auch wirklich jeder profitieren? Der Verbraucherzentrale Bundesverband bezweifelt das und hat gegen Lidl geklagt. Heute will das Oberlandesgericht in Brandenburg an der Havel eine Entscheidung verkünden. Finn Wiens berichtet.
2: App öffnen, womöglich noch einen Coupon aktivieren. Für ältere Menschen oder Menschen mit Behinderung ist das schwierig, findet der Verbraucherzentrale Bundesverband. Er sieht die Gleichbehandlung verletzt, wenn nicht wirklich jeder von Vergünstigungen profitieren kann. Die Verbraucherzentrale hatte auch gegen die Rabatt-Apps von Penny und Netto geklagt, bislang ohne Erfolg. Das gesamte Thema könnte letztlich beim Bundesgerichtshof landen.
1: Ab heute werden in Sachsen wieder Flugzeuge gebaut, erstmals seit über 65 Jahren.

0: 60 Jahren, und zwar am Flughafen Leipzig-Halle. Janis Müller mit den Einzelheiten.
1: Der Flugzeugbauer Deutsche Aircraft nimmt seine neue Endmontagelinie in Betrieb. Der Bau hat mehrere Jahre gedauert. Rund 250 neue Arbeitsplätze sollen entstehen. Gebaut werden spritsparende Passagierflugzeuge vom Typ D328 Echo mit insgesamt 40 Sitzplätzen. Pro Jahr sollen 48 Stück vom Band rollen. Ausgeliefert werden die ersten voraussichtlich nächstes Jahr.
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1: Ich bin Hendrik Daum. Einen schönen guten Morgen. Kurz vor der geplanten Pflegereform liegen Union und SPD weiter über Kreuz. Bundesgesundheitsminister Linnemann fordert Milliarden vom Bund für die Pflegekassen. Die SPD will dagegen auch die private Pflegeversicherung stärker beteiligen. So Tasso Wali mit den Einzelheiten.
2: Wirklich viel Zeit bleibt nicht. Den gesetzlichen Pflegekassen droht bis Jahresende schon ein Minus von 4,4 Milliarden Euro. Linnemann will deshalb schon jetzt am Mittwoch einen Gesetzentwurf ins Kabinett bringen und höhere Beiträge verhindern. Die SPD droht allerdings, das Gesetz zu blockieren, wenn es dabei nur ums Sparen geht. Sie will außerdem die Kosten für Menschen im Pflegeheim begrenzen. Linnemann lehnt das wiederum ab.
1: Aus Angst vor digitaler Gewalt ziehen sich immer mehr Frauen im Netz zurück. Sie posten weniger Fotos und sind seltener aktiv. Laut einer Umfrage im Auftrag des Deutschen Frauenrats schränken 2/3 ihr Online-Verhalten ein aus Angst vor Deepfakes, Drohungen und Belästigung. Bei den 18- bis 39-Jährigen sind es sogar fast 80%. Ob in der Gastronomie, dem Baugewerbe oder in der Pflege, Menschen mit Einwanderungsgeschichte sind in vielen Branchen der deutschen Wirtschaft unverzichtbar. Laut dem Statistischen Bundesamt hat mehr als ein Viertel der Beschäftigten einen Migrationshintergrund. In vielen Bereichen liegt ihr Anteil sogar noch deutlich höher. Zum Beispiel bei Köchinnen und Köchen bei über 50% und in der Kranken- und Altenpflege bei über 30%. Eine Starship-Rakete hat erstmals die Erde umkreist. Deutlich schneller als geplant hat die Riesenrakete des Raumfahrtunternehmens SpaceX von Elon Musk bei der Umrundung 26 Satelliten in der Erdumlaufbahn ausgesetzt. Nach 3 Stunden war die Mission schon beendet. Die Starship landete im Pazifik. Ab heute werden in Sachsen wieder Flugzeuge gebaut, erstmals seit über 65 Jahren, und zwar am Flughafen Leipzig-Halle. Janis Müller mit den Einzelheiten.
3: Der Flugzeugbauer Deutsche Aircraft nimmt seine neue Endmontagelinie in Betrieb. Der Bau hat mehrere Jahre gedauert. Rund 250 neue Arbeitsplätze sollen entstehen. Gebaut werden spritsparende Passagierflugzeuge vom Typ D328 Echo mit insgesamt 40 Sitzplätzen. Pro Jahr sollen 48 Stück vom Band rollen. Ausgeliefert werden die ersten voraussichtlich nächstes Jahr.
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4: Die Nacht meist sternklar, der Dienstag mit viel Sonne und nur dünnen Schleierwolken bei bis zu 25 Grad. Regen ist nicht in Sicht. Am Mittwoch sieht es genauso aus, auch dann bis zu 24 Grad. Und am Donnerstag erst freundlich, später ein paar dickere Wolken, trotzdem trocken.
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1: Mit Conny Hartmann. Guten Morgen. Rund 3 Wochen nach einer Auseinandersetzung in Aue sucht die Polizei jetzt nach Zeugen. Anfang September war ein 15-Jähriger von einem Unbekannten auf der Bahnhofstraße bedroht, geschlagen und beklaut worden. Mehr dazu bei uns im Netz. Sachsen will dem Fachkräftemangel auch mit Zuzügen qualifizierter Ägypter begegnen. Im November reist eine Delegation des Wirtschaftsministeriums nach Kairo, um Projekte und Bildungspartnerschaften zu vereinbaren. In Schwarzenberg werden heute 2 Stolpersteine verlegt. Sie sollen an den jüdischen Bürger Georg Krein und an Kurt Rosenbaum erinnern. Rosenbaum wurde als Zeuge Jehovas deportiert und in Buchenwald ermordet. Auch Krein wurde deportiert. Eine Starship-Rakete des Raumfahrtunternehmens SpaceX von Elon Musk hat erstmals die Erde umrundet. Dabei setzte die Rakete 26 Satelliten aus.
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2: Die Nacht meist sternklar, der Dienstag mit viel Sonne und nur dünnen Schleierwolken bei bis zu 25 Grad. Regen ist nicht in Sicht. Am Mittwoch sieht es genauso aus, auch dann bis zu 24 Grad. Und am Donnerstag erst freundlich, später ein paar dickere Wolken, trotzdem trocken.

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1: Ja, auch von mir einen wunderschönen guten Morgen. Nach einem wunderschönen Wochenstart gestern wird auch der zweite Tag der Woche sehr, sehr schön. Nur ein paar lockere Schleierwolken, die ab und zu mitmischen. Sonst viel Sonnenschein und Höchstwerte so um die 22, 23 Grad. Und auf den Straßen ist alles noch ruhig. Aber haben Sie was gesehen? Dann gerne melden. 03 mal 800 und die 4.

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1: Mit Conny Hartmann. Glück auf. Nach einem Vorfall in Aue vor rund 3 Wochen sucht die Polizei jetzt nach Zeugen. Ein 15-Jähriger soll damals in der Bahnhofstraße geschlagen und zur Herausgabe einer E-Zigarette gezwungen worden sein. Mehr von Janis Müller.
2: Der Jugendliche war am Abend des 7. September gemeinsam mit einem 17-Jährigen unterwegs. Laut Polizei wurden beide zunächst von einem Mann aus einer Dreiergruppe heraus beleidigt. Anschließend soll ihn der Unbekannte bedroht und geschlagen haben. Der Jugendliche übergab ihm schließlich seine E-Zigarette. Als ein E-Scooter-Fahrer vorbeikam, flüchteten der Tatverdächtige und seine beiden Begleiter. Gerade dieser bislang unbekannte E-Scooter-Fahrer wird nun als möglicher Zeuge gesucht. Hinweise bitte ans Revier in Aue.
1: In der Marienberger Innenstadt kommt es bis heute Nachmittag zu mehreren Sperrungen. Hintergrund ist ein öffentlicher Übergabeappell des Panzergrenadierbataillons 371 Marienberger Jäger auf dem Marktplatz. Bereits von 9 bis 16.30 Uhr werden Teile der Amtsstraße und des Marktes gesperrt. Zwischen 13.30 Uhr und 16.30 Uhr kommen weitere Vollsperrungen hinzu. Unter anderem auf der B171 zwischen Kirchstraße und Postkreuzung, sowie rund um den Markt. Eine Umleitung wird ausgeschildert. Sachsen will dem Fachkräftemangel auch mit Zuzügen qualifizierter Ägypter begegnen. Im November reist eine Delegation des Wirtschaftsministeriums nach Kairo, um Projekte und Bildungspartnerschaften zu vereinbaren. Kurz vor der geplanten Pflegereform liegen Union und SPD weiter über Kreuz. Bundesgesundheitsminister Lindemann fordert Milliarden vom Bund für die Pflegekasse. Die SPD will dagegen auch die private Pflegeversicherung stärker beteiligen. Zoe Tassovali.
3: Wirklich viel Zeit bleibt nicht. Den gesetzlichen Pflegekassen droht bis Jahresende schon ein Minus von 4,4 Milliarden Euro. Lindemann will deshalb schon jetzt am Mittwoch einen Gesetzentwurf ins Kabinett bringen und höhere Beiträge verhindern. Die SPD droht allerdings, das Gesetz zu blockieren, wenn es dabei nur ums Sparen geht.

0: geht. Sie will außerdem die Kosten für Menschen im Pflegeheim begrenzen. Linnemann lehnt das wiederum ab.
1: Eine Starship-Rakete des Raumfahrtunternehmens SpaceX von Elon Musk hat erstmals die Erde umrundet. Dabei setzte die Rakete 26 Satelliten aus.
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3: Guten Morgen. Ja, heute wieder ein sonniger Tag. 21 bis 25 Grad. Aktuell noch recht frisch bei 8 bis 14 Grad. Morgen auch nur wenige harmlose Wolken bis 25 Grad. Donnerstag etwas wolkiger im Tagesverlauf bis 24 Grad. Und Freitag unbeständiger und etwas kühler. Von den Straßen noch keine Störungsmeldungen. Gute Fahrt. Geblitzt wird B174 zwischen Gornau und Altenhain. In Weißwasser, Mautausgang Richtung Krauschwitz. Und Superblitzer in Dresden, Strehlener und Dürer Straße jeweils stadteinwärts.

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1: Mit Conny Hartmann, Glück auf. In Freiberg dreht sich am Dienstag alles um Betrugsprävention und Sicherheit. Von 13 bis 18 Uhr findet auf dem Buttermarkt und in der Nikolaikirche der mittlerweile 4. Sicherheitstag statt. Der Eintritt ist frei. Eine Anmeldung ist nicht nötig. Autofahrer sollten in Frohnau jetzt mehr Zeit einplanen. Für gut 2,5 Wochen wird an der Hauptstraße die Pflasterrinne erneuert. Die Einfahrt in die Straße nach der Krönung ist deshalb voll gesperrt. Mit einer Crowdfunding-Aktion auf der Plattform 99 Funken sammelt Hohndorf Geld für Herrn Hutter Sterne. Die sollen den Ort zur Weihnachtszeit noch schöner beleuchten. Bis Mitte November sollen über die Aktion 9.000 Euro zusammenkommen. Ein Porsche-Fahrer ist auf einer französischen Autobahn mit 312 km/h geblitzt worden. Ihm drohen jetzt 3 Monate Haft und eine Geldstrafe in Höhe von 3.700 Euro.
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2: Guten Morgen. Ja, heute wieder ein sonniger Tag. 21 bis 25 Grad. Aktuell noch recht frisch bei 8 bis 14 Grad. Morgen auch nur wenige harmlose Wolken bis 25 Grad. Donnerstag etwas wolkiger im Tagesverlauf bis 24 Grad. Und Freitag unbeständiger und etwas kühler. Vorsicht auf der A13 Berlin Richtung Dresden. Zwischen Marsdorf und Dreieck Dresden Nord abgestellte Fahrzeuge. Und geblitzt wird in Weißwasser am Ortsausgang Richtung Grauschwitz bei Tempo 50 sowie Superblitzer in Dresden, Strehlener und Dürerstraße jeweils stadteinwärts.
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1: Ja, auch von mir einen wunderschönen guten Morgen und das wird ein wunderschöner Tag werden. Heute mit Höchstwerten um die 22, 23 Grad, nur ein paar fluffige Wolken, die ab und zu durchziehen. Sonst viel Sonnenschein, Sonnenscheindauer so 10 bis 11 Stunden. Und auf den Straßen haben wir noch nichts, keine Staus und Blitzer. Ich wünsche eine gute Fahrt, einen schönen Dienstag.

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1: Mit Conny Hartmann, Glück auf. In Freiberg dreht sich heute alles um Betrugsprävention und Sicherheit. Von 13 bis 18 Uhr findet auf dem Buttermarkt und in der Nikolaikirche der mittlerweile 4. Sicherheitstag statt. Polizei, Verbraucherzentrale und weitere Partner informieren unter anderem über aktuelle Betrugsmaschen, Phishing, Kostenfallen im Internet und dubiose Haustürgeschäfte. Daneben geht es um Themen wie Pflege, Vorsorge, Suchtprävention, digitale Medienkompetenz und Katastrophenschutz. Autofahrer sollten in Frohnau jetzt mehr Zeit einplanen. Für gut 2,5 Wochen wird an der Hauptstraße die Pflasterrinne erneuert. Die Einfahrt in die Straße nach Krönung ist deshalb voll gesperrt. Ab heute stehen außerdem Pflasterpflegearbeiten in der Annaberger Altstadt an. Zum Auftakt werden die große Kartengasse, der Parkplatz am Karolinenplatz und die kleine Sommerleite voll gesperrt. In Hohndorf sollen zur Weihnachtszeit künftig noch mehr Herrnhuter Sterne leuchten. Nach positiven Rückmeldungen auf den ersten Teil der Aktion soll die Weihnachtsbeleuchtung jetzt auf weitere Zufahrtsstraßen ausgeweitet werden. Janis Müller berichtet.
2: Ja, geplant sind insgesamt 22 zusätzliche Herrnhuter Sterne, die an Straßenlaternen angebracht werden sollen. Finanziert werden soll das Ganze über eine Crowdfunding-Aktion auf der Plattform 99 Funken. Wer zumindest die Funding-Schwelle erreicht, die bei 4.500 Euro liegt, können 10 neue Sterne angeschafft und installiert werden. Reicht das Geld bis zum vollständigen Finanzierungsziel von 9.000 Euro, sollen alle Sterne kommen. Gespendet werden kann bis Mitte November.
1: Bundesgesundheitsminister Linnemann will bei den Kinderkrankentagen zurück zur Regelung vor Corona. Statt 15 soll jedes Elternteil künftig wieder 10 Tage pro Kind und Jahr bekommen. Das berichtet die Augsburger Allgemeine. Aus der SPD kommt deutlicher Widerstand. Zoe Tasovali berichtet.
3: Die Corona-Pandemie ist vorbei und die Sonderregeln sollten jetzt laut Linnemann auch wieder auslaufen. Für dieses Jahr bleibt es aber noch bei 15 Tagen pro Elternteil. Alleinerziehende bekommen 30. Die SPD ist gegen eine generelle Kürzung. Sie sei falsch, denn Eltern mit kranken Kindern brauchen genau in solchen Momenten vor allem Zeit und Unterstützung.
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4: Guten Morgen. Ja, heute wieder ein sonniger Tag. 21 bis 25 Grad. Aktuell noch recht frisch bei 8 bis 14 Grad. Morgen auch nur wenige harmlose Wolken bis 25 Grad. Donnerstag etwas wolkiger im Tagesverlauf bis 24 Grad. Und Freitag unbeständiger und etwas kühler. Vorsicht auf der 13 Berlin Richtung Dresden. Abgestellte Fahrzeuge zwischen Marsdorf und dem Dreieck Dresden Nord. Dann auf der A4 Görlitz Richtung Dresden. Unfall in der Auffahrt Niederseifersdorf. Zwischen Rhone und Mulkwitz Vollsperrung nach Unfall und geblitzt wird auf der B6 zwischen Löbau und Görlitz in Rosenhain. In Weißwasser Ortsausgang Richtung Grauschwitz bei Tempo 50 und Superblitzer in Dresden, Strehlener und Dürerstraße jeweils stadteinwärts.

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1: Mit Conny Hartmann, Glück auf. In Freiberg dreht sich am Dienstag alles um Betrugsprävention und Sicherheit. Von 13 bis 18 Uhr findet auf dem Buttermarkt und in der Nikolaikirche der mittlerweile 4. Sicherheitstag statt. Der Eintritt ist frei. Eine Anmeldung ist nicht nötig. Autofahrer sollten in Frohnau jetzt mehr Zeit einplanen. Für gut 2,5 Wochen wird an der Hauptstraße die Pflasterrinne erneuert. Die Einfahrt in die Straße nach der Krönung ist deshalb voll gesperrt. Mit einer Crowdfunding-Aktion auf der Plattform 99 Funken sammelt Hohndorf Geld für Herrnhutter Sterne. Die sollen den Ort zur Weihnachtszeit noch schöner beleuchten. Bis Mitte November sollen über die Aktion 9.000 Euro zusammenkommen. Ein Porsche-Fahrer ist auf einer französischen Autobahn mit 312 km/h geblitzt worden. Ihm drohen jetzt 3 Monate Haft und eine Geldstrafe in Höhe von 3.700 Euro.
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2: Guten Morgen. Ja, heute wieder ein sonniger Tag. 21 bis 25 Grad. Aktuell noch recht frisch bei 8 bis 14 Grad. Morgen auch nur wenige harmlose Wolken bis 25 Grad. Donnerstag etwas wolkiger im Tagesverlauf bis 24 Grad. Und Freitag unbeständiger und etwas kühler. Viertelstunde dauert es länger auf der A4 Dresden Richtung Chemnitz, zwischen Chemnitz-Klöser und dem Kreuz Chemnitz. Eine halbe Stunde auf der A4 Görlitz Richtung Dresden, zwischen Kodersdorf und Niederseifersdorf, nach einem Unfall in der Anschlussstelle Niederseifersdorf. Und es staut sich in Dresden, Königsbrücker Straße, zwischen Albertplatz und Bischofsweg durch die Baustelle. Geblitzt wird auf der B6 zwischen Löbau und Görlitz in Rosenhain, Niederwürschnitz an der Radieselschenke und in Delitzsch Richtung Wagnerstraße.

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1: Glück auf und einen wunderschönen Dienstag. Kann eigentlich nicht viel schief gehen, denn das Wetter ist traumhaft schön. Die Temperaturen bei uns im Erzgebirge, die gehen auf 23 Grad rauf. Die Sonne scheint den ganzen Tag. Nur ab und zu ein paar lockere Wolken und Stau haben wir auf der A4 Dresden Richtung Erfurt. Zwischen Chemnitz-Glöser und dem Kreuz Chemnitz dauert es ungefähr eine Viertelstunde länger.

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1: Mit Conny Hartmann. Glück auf. Nach einem Vorfall in Aue vor rund 3 Wochen sucht die Polizei jetzt nach Zeugen. Ein 15-Jähriger soll damals in der Bahnhofstraße geschlagen und zur Herausgabe einer E-Zigarette gezwungen worden sein. Mehr von Janis Müller.
2: Der Jugendliche war am Abend des 7. September gemeinsam mit einem 17-Jährigen unterwegs. Laut Polizei wurden beide zunächst von einem Mann aus einer Dreiergruppe heraus beleidigt. Anschließend soll ihn der Unbekannte bedroht und geschlagen haben. Der Jugendliche übergab ihm schließlich seine E-Zigarette. Als ein E-Scooter-Fahrer vorbeikam, flüchteten der Tatverdächtige und seine beiden Begleiter. Gerade dieser bislang unbekannte E-Scooter-Fahrer wird nun als möglicher Zeuge gesucht. Hinweise bitte ans Revier in Aue.
1: In der Marienberger Innenstadt kommt es bis heute Nachmittag zu mehreren Sperrungen. Hintergrund ist ein öffentlicher Übergabeappell des Panzergrenadierbataillons 371 Marienberger Jäger auf dem Marktplatz. Bereits von 9 bis 16.30 Uhr werden Teile der Amtsstraße und des Marktes gesperrt. Zwischen 13.30 Uhr und 16.30 Uhr kommen weitere Vollsperrungen hinzu. Unter anderem auf der B171 zwischen Kirchstraße und Postkreuzung, sowie rund um den Markt. Eine Umleitung wird ausgeschildert. Sachsen will dem Fachkräftemangel auch mit Zuzügen qualifizierter Ägypter begegnen. Im November reist eine Delegation des Wirtschaftsministeriums nach Kairo, um Projekte und Bildungspartnerschaften zu vereinbaren. Kurz vor der geplanten Pflegereform liegen Union und SPD weiter über Kreuz. Bundesgesundheitsminister Lindemann

0: fordert Milliarden vom Bund für die Pflegekasse. Die SPD will dagegen auch die private Pflegeversicherung stärker beteiligen. Zoe Tassovali.
1: Wirklich viel Zeit bleibt nicht. Den gesetzlichen Pflegekassen droht bis Jahresende schon ein Minus von 4,4 Milliarden Euro. Linnemann will deshalb schon jetzt am Mittwoch einen Gesetzentwurf ins Kabinett bringen und höhere Beiträge verhindern. Die SPD droht allerdings, das Gesetz zu blockieren, wenn es dabei nur ums Sparen geht. Sie will außerdem die Kosten für Menschen im Pflegeheim begrenzen. Linnemann lehnt das wiederum ab.
0: Eine Starship-Rakete des Raumfahrtunternehmens SpaceX von Elon Musk hat erstmals die Erde umrundet. Dabei setzte die Rakete 26 Satelliten aus.
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3: Guten Morgen. Ja, heute wieder ein sonniger Tag. 21 bis 25 Grad. Aktuell noch recht frisch bei 8 bis 14 Grad. Morgen auch nur wenige harmlose Wolken bis 25 Grad. Donnerstag etwas wolkiger im Tagesverlauf bis 24 Grad. Und Freitag unbeständiger und etwas kühler. Eine halbe Stunde dauert es länger auf der A4 Dresden Richtung Chemnitz zwischen Chemnitz Ost und dem Kreuz Chemnitz. B96 Ortsumfahrung Senftenberg. Eine Viertelstunde zwischen Lauter und Senftenberg. Und in Neusalza-Spremberg, Motorradunfall am Abzweig nach Lawalde. Geblitzt wird auf der B115 Heide Richtung Rietschen an der Gaststätte zur Tanne. In Chemnitz, Heinrich-Schütz-Straße statt einwärts, in Grottendorf und in Leipzig, Kalibnerstraße statt auswärts.
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1: Mit Conny Hartmann, Glück auf. In Freiberg dreht sich am Dienstag alles um Betrugsprävention und Sicherheit. Von 13 bis 18 Uhr findet auf dem Buttermarkt und in der Nikolaikirche der mittlerweile 4. Sicherheitstag statt. Der Eintritt ist frei. Eine Anmeldung ist nicht nötig. Autofahrer sollten in Frohnau jetzt mehr Zeit einplanen. Für gut 2,5 Wochen wird an der Hauptstraße die Pflasterrinne erneuert. Die Einfahrt in die Straße nach der Krönung ist deshalb voll gesperrt. Mit einer Crowdfunding-Aktion auf der Plattform 99 Funken sammelt Hohndorf Geld für Herrn Hutter Sterne. Die sollen den Ort zur Weihnachtszeit noch schöner beleuchten. Bis Mitte November sollen über die Aktion 9.000 Euro zusammenkommen. Ein Porsche-Fahrer ist auf einer französischen Autobahn mit 312 km/h geblitzt worden. Ihm drohen jetzt 3 Monate Haft und eine Geldstrafe in Höhe von 3.700 Euro.
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2: Guten Morgen, Sonne satt heute 21 bis 25 Grad. Morgen auch noch weniger harmlose Wolke, nochmal so warm. Donnerstag etwas wolkiger bis 24 Grad. Der Freitag dann leicht unbeständiger und etwas kühler. Eine halbe Stunde dauert es länger auf der A4 Dresden Richtung Chemnitz, zwischen Chemnitz Ost und dem Kreuz Chemnitz. Geblitzt wird B96, Bautzen Richtung Hörswerth am Ortsteil Schwarzadler. In Chemnitz Heinrich-Schütz-Straße statt einwärts und in Leipzig Meusdorfer Straße sowie auf der Kalibnestraße statt auswärts.

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1: Glück auf und einen wunderschönen guten Morgen. Traumhaft schönes Wetter bei uns im Erzgebirge. 23 Grad die Höchstwerte, viel Sonnenschein gibt's dazu. Und auf den Straßen haben wir einen Stau auf der A4 Dresden Richtung Erfurt. Zwischen Chemnitz Ost und dem Kreuz. Chemnitz dauert's über eine halbe Stunde länger. Ansonsten ist aber alles noch entspannt momentan. Gute Fahrt.
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1: Mit Conny Hartmann, Glück auf. In Freiberg dreht sich heute alles um Betrugsprävention und Sicherheit. Von 13 bis 18 Uhr findet auf dem Buttermarkt und in der Nikolaikirche der mittlerweile 4. Sicherheitstag statt. Polizei, Verbraucherzentrale und weitere Partner informieren unter anderem über aktuelle Betrugsmaschen, Phishing, Kostenfallen im Internet und dubiose Haustürgeschäfte. Autofahrer sollten in Frohnau jetzt mehr Zeit einplanen. Für gut 2,5 Wochen wird an der Hauptstraße die Pflasterrinne erneuert. Die Einfahrt in die Straße nach Krönung ist deshalb voll gesperrt. Ab heute stehen außerdem Pflasterpflegearbeiten in der Annaberger Altstadt an. Zum Auftakt werden die große Kartengasse, der Parkplatz am Karolinenplatz und die kleine Sommerleite voll gesperrt. In Hohndorf sollen zur Weihnachtszeit künftig noch mehr Herrnhuter Sterne leuchten. Nach positiven Rückmeldungen auf den ersten Teil der Aktion soll die Weihnachtsbeleuchtung jetzt auf weitere Zufahrtsstraßen ausgeweitet werden. Janis Müller berichtet.
2: Ja, geplant sind insgesamt 22 zusätzliche Herrnhuter Sterne, die an Straßenlaternen angebracht werden sollen. Finanziert werden soll das Ganze über eine Crowdfunding-Aktion auf der Plattform 99 Funken. Wer zumindest die Funding-Schwelle erreicht, die bei 4.500 Euro liegt, können 10 neue Sterne angeschafft und installiert werden. Reicht das Geld bis zum vollständigen Finanzierungsziel von 9.000 Euro, sollen alle Sterne kommen. Gespendet werden kann bis Mitte November.
1: Der Deutsche Pflegerat hat die schwarz-rote Koalition aufgefordert, die Pläne für eine Pflegereform umfassend zu überarbeiten. Besonders kritisch seien die höheren Hürden.

0: Daten beim Zugang zu Pflegegeräten. Immer mehr Elektroautos sind bei uns auf den Straßen unterwegs und mehrere große Betreiber melden, dass ihre öffentlichen Ladesäulen stärker genutzt werden als noch vor einem Jahr. Eng wird es trotzdem meist nicht, denn gleichzeitig belegt ist nur ein kleiner Teil der Ladepunkte. Thomas Pleskin berichtet.
1: Für E-Autofahrer heißt das, an öffentlichen Säulen ist zwar mehr los, aber freie Plätze gibt es in der Regel noch genug. Vattenfall und EWE melden seit Jahresbeginn deutlich mehr geladenen Strom. Auch ENBW, E.ON und Aral sehen eine steigende Nutzung. Als Gründe nennen die Betreiber vor allem mehr Elektroautos auf den Straßen und die hohen Kraftstoffpreise.
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3: Guten Morgen, Sonne satt heute 21 bis 25 Grad. Morgen auch noch weniger harmlose Wolke, noch mal so warm. Donnerstag etwas wolkiger bis 24 Grad. Der Freitag dann leicht unbeständiger und etwas kühler. 40 Minuten dauert es jetzt schon länger auf der A4 Dresden Richtung Chemnitz, zwischen Chemnitz Ost und dem Kreuz Chemnitz. Defekter LKW A14 Leipzig Richtung Dresden, zwischen Kleinpösner und Naunhof ist die rechte Spur gesperrt. Geblitzt wird auf der B96, Bautzen Richtung Hörswerda im Ortsteil Schwarzadler, B170 in Oberhestlich im Ortszweig Malta Richtung Diepoldeswalde, dann in Augustusburg, in Chemnitz an der Schüttstraße stadteinwärts und in Leipzig auf der Meusdorfer Straße. Gute Fahrt!
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1: Mit Conny Hartmann, Glück auf. In Freiberg dreht sich am Dienstag alles um Betrugsprävention und Sicherheit. Von 13 bis 18 Uhr findet auf dem Buttermarkt und in der Nikolaikirche der mittlerweile 4. Sicherheitstag statt. Der Eintritt ist frei. Eine Anmeldung ist nicht nötig. Autofahrer sollten in Frohnau jetzt mehr Zeit einplanen. Für gut 2,5 Wochen wird an der Hauptstraße die Pflasterrinne erneuert. Die Einfahrt in die Straße nach der Krönung ist deshalb voll gesperrt. Mit einer Crowdfunding-Aktion auf der Plattform 99 Funken sammelt Hohndorf Geld für Herrnhuter Sterne. Die sollen den Ort zur Weihnachtszeit noch schöner beleuchten. Bis Mitte November sollen über die Aktion 9.000 Euro zusammenkommen. Ein Porsche-Fahrer ist auf einer französischen Autobahn mit 312 km/h geblitzt worden. Ihm drohen jetzt 3 Monate Haft und eine Geldstrafe in Höhe von 3.700 Euro.
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2: Guten Morgen, Sonne satt heute 21 bis 25 Grad. Morgen auch noch weniger harmlose Wolke, nochmal so warm. Donnerstag etwas wolkiger bis 24 Grad. Der Freitag dann leicht unbeständiger und etwas kühler. 40 Minuten dauert es jetzt schon länger auf der A4 Dresden Richtung Chemnitz, zwischen Chemnitz Ost und dem Kreuz Chemnitz. Defekter LKW A14 Leipzig Richtung Dresden, zwischen Kleinpösner und Naunhof ist die rechte Spur gesperrt. Geblitzt wird auf der B96 Bautzen Richtung Hörswerda im Ortsteil Schwarzadler, B170 in Oberhestlich im Ortsteil Chemalta Richtung Diepoldiswalde, dann in Augustusburg, in Chemnitz an der Schüttstraße statt einwärts und in Leipzig auf der Meusdorfer Straße. Gute Fahrt!
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1: Mit Conny Hartmann, Glück auf. Wie erkennt man Betrugsmaschen, Kostenfallen oder auch dubiose Haustürgeschäfte? Antworten darauf gibt es heute beim mittlerweile vierten Freiberger Sicherheitstag. Mehr von Cindy Einhorn.
2: Von 13 bis 18 Uhr informieren Polizei, Verbraucherzentrale und zahlreiche weitere Partner auf dem Buttermarkt und in der Nikolaikirche. Dabei geht es unter anderem um aktuelle Betrugsfälle und Phishing, Gold- und Pelzankäufe, digitale Medienkompetenz, aber auch um Pflege und Vorsorge, Suchtprävention und Katastrophenschutz.
1: Rund 3 Wochen nach einer Auseinandersetzung in Aue sucht die Polizei jetzt nach Zeugen. Anfang September waren 2 Jugendliche im Alter von 15 und 17 Jahren auf der Bahnhofstraße zunächst von einem Unbekannten beleidigt worden. Im weiteren Verlauf soll sie der Mann bedroht und den Jüngeren geschlagen und verletzt haben. Der Jugendliche übergab ihm daraufhin eine E-Zigarette. Als ein E-Scooter-Fahrer vorbeikam, flüchtete der Tatverdächtige mit 2 Begleitern. Wer Hinweise hat, soll sich bitte beim Revier in Aue melden. Nach über 65 Jahren kehrt der Flugzeugbau nach Sachsen zurück. Die Firma Deutsche Aircraft eröffnet am Flughafen Leipzig-Halle heute ihre neue Endmontagelinie. Für das 100-Millionen-Euro-Projekt entstehen rund 250 neue Arbeitsplätze. Gebaut wird ein treibstoffeffizienter Passagierflieger mit Platz für bis zu 40 Personen. Der Deutsche Pflegerat fordert eine umfassende Überarbeitung der aktuellen Reformpläne für die Pflegeversicherung. Verbandspräsidentin Vogler sagte dem Redaktionsnetzwerk Deutschland, die höheren Hürden beim Zugang zu den Pflegegraden seien kritisch. Uli Reitinger berichtet.
3: Menschen mit Pflegegrad 1 klagen nur über verhältnismäßig geringe Einschränkungen im Alltag. Trotzdem bekommen auch sie einen Entlastungsbeitrag von knapp 1.600 Euro im Jahr. Der Pflegerat kritisiert aber nicht nur die geplante Abschaffung dieser Entlastung, sondern er beklagt auch Einschnitte bei der Bezahlung der Pflegekräfte. Das gefährdet die Versorgung, heißt es.
1: Von heute an dürfen bestimmte Molkereiprodukte, Alkohol und Motorräder aus Kanada nicht mehr in die USA eingeführt werden. Das hat US-Präsident Trump angeordnet. Das bedeutet eine weitere Eskalation im Handelsstreit.
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4: Ja, den ganzen Tag bleibt schön sonnig, zumindest bis zum Sonnenuntergang heute gegen 19 Uhr. Top-Temperaturen 21 bis 25.

21 Grad. Morgen auch nur wenige harmlose Wolken, nochmal so warm. Donnerstag und Freitag etwas wechselhafter und kühler wieder. A4 Dresden Richtung Chemnitz, 12 Minuten dauert es länger zwischen Chemnitz Ost und Chemnitz Mitte. Dann 20 Minuten auf der A72 Chemnitz Richtung Zwickau zwischen Chemnitz Süd und Stolberg West. Und Vorsicht auf der B101, defekte Ampel zwischen Freiberg und Abzweig Nachtzug. Geblitzt wird in Leipzig, Täubchenweg in Radebeul auf der Friedhofstraße hinter einem Strommast und in Holzhausen auf der Henselstraße beidseitig. Gute Fahrt!

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1: Ja, der ganze Tag bleibt schön sonnig, zumindest bis zum Sonnenuntergang, heute gegen 19 Uhr. Top-Temperaturen 21 bis 25 Grad. Morgen auch nur wenige harmlose Wolken, nochmal so warm. Donnerstag und Freitag etwas wechselhafter und kühler wieder. A4 Dresden Richtung Chemnitz, 12 Minuten dauert es länger zwischen Chemnitz Ost und Chemnitz Mitte. Dann 20 Minuten auf der A72 Chemnitz Richtung Zwickau zwischen Chemnitz Süd und Stolberg West. Und Vorsicht auf der B101, defekte Ampel zwischen Freiberg und Abzweig nach Zug. Geblitzt wird in Leipzig, Täubchenweg in Radebeul auf der Friedhofstraße hinter einem Strommast und in Holzhausen auf der Henselstraße beidseitig. Gute Fahrt!
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1: Mit Conny Hartmann. Glück auf. Sachsens Staatsregierung hat auf AfD-Anfrage veröffentlicht, dass sie im letzten Jahr rund 4,7 Millionen Euro für sogenannte Beauftragte ausgegeben hat. Einzelheiten von Frederik Seifert.
2: Insgesamt füllten 113 Personen eine solche Position aus. Darunter sind ein Luft- und Raumfahrtbeauftragter, einer für Kirchen- und Religionsgemeinschaften oder ein Beauftragter zur Konfliktlösung am Arbeitsplatz. Etwa die Hälfte von ihnen erledigte diese Aufgabe zusätzlich.

0: zusätzlich zum eigentlichen Job. Andere waren eigens für solche Funktionen eingesetzt. Die Staatsregierung will die Strukturen jetzt überprüfen, Aufgaben stärker bündeln und damit Kosten senken.
1: Mit einer Crowdfunding-Aktion auf der Plattform 99 Funken sammelt Hohndorf Geld für Herrnhutter Sterne. Die sollen den Ort zur Weihnachtszeit noch schöner beleuchten. Bis Mitte November sollen über die Aktion 9.000 Euro zusammenkommen. Einen Link zur Aktion finden Sie bei uns im Netz. Die Beschäftigten im sächsischen Einzelhandel können sich über mehr Geld freuen. Gewerkschaft und Arbeitgeber haben sich nach 10 Verhandlungen auf einen Tarifabschluss für Mitteldeutschland geeinigt. Wie der Verhandlungsführer der Gewerkschaft Verdi mitgeteilt hat, erhalten die Beschäftigten rückwirkend zum 1. September 3% mehr Geld. Im nächsten Juni folgen weitere 2%. Der Deutsche Pflegerat fordert eine umfassende Überarbeitung der aktuellen Reformpläne für die Pflegeversicherung. Verbandspräsidentin Vogler sagte dem Redaktionsnetzwerk Deutschland, die höheren Hürden beim Zugang zu den Pflegegraden seien kritisch. Uli Reitinger berichtet.
2: Menschen mit Pflegegrad 1 klagen nur über verhältnismäßig geringe Einschränkungen im Alltag. Trotzdem bekommen auch sie einen Entlastungsbeitrag von knapp 1.600 Euro im Jahr. Der Pflegerat kritisiert aber nicht nur die geplante Abschaffung dieser Entlastung, sondern er beklagt auch Einschnitte bei der Bezahlung der Pflegekräfte. Das gefährdet die Versorgung, heißt es.
1: Von heute an dürfen bestimmte Molkereiprodukte, Alkohol und Motorräder aus Kanada nicht mehr in die USA eingeführt werden. Das hat US-Präsident Trump angeordnet. Das bedeutet eine weitere Eskalation im Handelsstreit. Die USA hatten im August Zölle von 50% auf kanadische Waren verhängt.
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4: Und da geht's weiter mit wunderbar sonnigem Wetter heute. Kaum Wolken, viel Platz für den herrlich blauen Himmel. Dazu Temperaturen bis zu 25 Grad heute wieder. In den höheren Lagen gibt's maximal 20 Grad. Dazu wird's etwas windiger, aber trocken bleiben. Morgen und Donnerstag auch viel Sonne, ein paar Wolken kommen dazu. Bleibt aber nochmal sehr warm. A72 Chemnitz Richtung Zwickau. Derzeit 5 Kilometer Stau zwischen Chemnitz Süd und Stolberg West. Und A38 Leipzig Richtung Halle. Zwischen Dreieck-Partenaue und Leipzig Südost. Achtung, ein defekter LKW. Es blitzt auf der B97, Ortseingang Hoyerswerda, stadteinwärts. B156, Lieske Richtung Uist. In Brockwitz Richtung Coswig, in Höhe der Feuerwehr. Und Leipzig-Holzhausen, Henselstraße beidseitig.
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1: Und da geht's weiter mit wunderbar sonnigem Wetter heute. Kaum Wolken, viel Platz für den herrlich blauen Himmel. Dazu Temperaturen bis zu 25 Grad heute wieder. In den höheren Lagen gibt's maximal 20 Grad. Dazu wird's etwas windiger, aber trocken bleiben. Morgen und Donnerstag auch. Viel Sonne, ein paar Wolken kommen dazu. Bleibt aber nochmal sehr warm. A72 Chemnitz Richtung Zwickau. Derzeit 5 Kilometer Stau zwischen Chemnitz Süd und Stolberg West. Und A38 Leipzig Richtung Halle. Zwischen Dreieck-Partenaue und Leipzig Südost, Achtung, ein defekter LKW. Es blitzt auf der B97, Ortseingang Hoyerswerda, stadteinwärts. B156, Lieske, Richtung Uist. In Brockwitz, Richtung Coswig, in Höhe der Feuerwehr. Und Leipzig-Holzhausen, Henselstraße, beidseitig.
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1: Mit Conny Hartmann. Glück auf. In der Marienberger Innenstadt kommt es bis heute Nachmittag zu mehreren Sperrungen. Hintergrund ist ein öffentlicher Übergabeappell des Panzergrenadierbataillons 371 Marienberger Jäger auf dem Marktplatz. Bis 16.30 Uhr werden Teile der Amtsstraße und des Marktes gesperrt. Von 13.30 Uhr bis 16.30 Uhr kommen weitere Vollsperrungen hinzu. Unter anderem auf der B171 zwischen Kirchstraße und Postkreuzung sowie rund um den Markt. Eine Umleitung ist ausgeschildert. Wie erkennt man Betrugsmaschen, Kostenfallen oder auch dubiose Haustürgeschäfte? Antworten darauf gibt es heute beim mittlerweile vierten Freiberger Sicherheitstag. Mehr von Cindy Einhorn.
2: Von 13 bis 18 Uhr informieren Polizei, Verbraucherzentrale und zahlreiche weitere Partner auf dem Buttermarkt und in der Nikolaikirche. Dabei geht es unter anderem um aktuelle Betrugsfälle und Phishing, Gold- und Pelzankäufe, digitale Medienkompetenz, aber auch um Pflege und Vorsorge, Suchtprävention und Katastrophenschutz. Ergänzt wird das Ganze durch Vorträge, Selbstverteidigungsangebote und eine Kampfsportvorführung. Der Sicherheitstag richtet sich an alle Altersgruppen, der Eintritt ist frei, eine Anmeldung nicht nötig.
1: Nach über 65 Jahren kehrt der Flugzeugbau nach Sachsen zurück. Die Firma Deutsche Aircraft eröffnet am Flughafen Leipzig-Halle heute ihre neue Endmontagelinie. Für das 100-Millionen-Euro-Projekt entstehen rund 250 neue Arbeitsplätze. Gebaut wird ein treibstoffeffizienter Passagierflieger mit Platz für bis zu 40 Personen. Pro Jahr sollen knapp

0: 50 davon vom Band rollen. Wegen des Verdachts auf millionenfachen Betrug mit online verkauften Handys führen Fahnder eine europaweit angelegte Razzia in 19 Ländern durch, auch in Deutschland. Den Betroffenen seien aus gebrauchten Teilen zusammengesetzte Geräte über das Internet als Neuware verkauft worden. Die Deutsche Umwelthilfe hat Verfassungsbeschwerde gegen das neue Heizungsgesetz eingelegt, gemeinsam mit mehreren Mietern. Die Organisation argumentiert, das Gesetz verstoße gegen die im Grundgesetz verankerte Klimaschutzpflicht.
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2: Sonnig und trocken durch den Dienstagmittag. Es gibt kaum Wolken, Temperaturen wieder schön spätsommerlich mit 23 bis 26 Grad. In den höheren Lagen um die 20 Grad maximal. Allerdings zum Teil ein starker böhmischer Wind. Der bleibt uns auch die nächsten Tage erhalten. Es geht aber auch nochmal weiter mit ruhigem, entspannten Herbstwetter und es bleibt weiterhin warm. Achtung bitte auf der A14 Dresden in Fahrtrichtung Leipzig. In Höhe der Abfahrt Nauenhof steht ein defekter LKW mit Reifenpanne, womöglich noch ungesichert. A38 Leipzig Richtung Halle, hier ein defekter LKW zwischen Dreieck-Partenaue und Leipzig Südost auf der Standspur. Zwischen Freiberg und dem Abzweig nach Zug, aufpassen bitte, B101, hier streikt die Ampelanlage in beiden Richtungen. In Freiberg ist die Karl-Kegel-Straße zwischen der B173 Chemnitzer Straße und Albert-Einstein-Straße nach einem Unfall voll gesperrt. Und es blitzt auf der B156 Lieske Richtung Uist und in Brockwitz-Dresdner Straße an der Feuerwehr in Richtung Coswig.

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1: Sonnig und trocken durch den Dienstagmittag. Es gibt kaum Wolken, Temperaturen wieder schön spätsommerlich mit 23 bis 26 Grad. In den höheren Lagen um die 20 Grad maximal. Allerdings zum Teil ein starker böhmischer Wind. Der bleibt uns auch die nächsten Tage erhalten. Es geht aber auch nochmal weiter mit ruhigem, entspannten Herbstwetter und es bleibt weiterhin warm. Achtung bitte auf der A14 Dresden in Fahrtrichtung Leipzig. In Höhe der Abfahrt Nauenhof steht ein defekter LKW mit Reifenpanne, womöglich noch ungesichert. A38 Leipzig Richtung Halle, hier ein defekter LKW zwischen Dreieck-Partenaue und Leipzig Südost auf der Standspur. Zwischen Freiberg und dem Abzweig nach Zug, aufpassen bitte, B101, hier streikt die Ampelanlage in beiden Richtungen. In Freiberg ist die Karl-Kegel-Straße zwischen der B173 Chemnitzer Straße und Albert-Einstein-Straße nach einem Unfall voll gesperrt. Und es blitzt auf der B156 Lieske Richtung Uist und in Brockwitz Dresdner Straße an der Feuerwehr in Richtung Coswig.
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1: Mit Conny Hartmann. Glück auf. Sachsens Staatsregierung hat auf AfD-Anfrage veröffentlicht, dass sie im letzten Jahr rund 4,7 Millionen Euro für sogenannte Beauftragte ausgegeben hat. Einzelheiten von Frederik Seifert.
2: Insgesamt füllten 113 Personen eine solche Position aus. Darunter sind ein Luft- und Raumfahrtbeauftragter, einer für Kirchen- und Religionsgemeinschaften oder ein Beauftragter zur Konfliktlösung am Arbeitsplatz. Etwa die Hälfte von ihnen erledigte diese Aufgabe zusätzlich zum eigentlichen Job. Andere waren eigens für solche Funktionen eingesetzt. Die Staatsregierung will die Strukturen jetzt überprüfen, Aufgaben stärker bündeln und damit Kosten senken.
1: Mit einer Crowdfunding-Aktion auf der Plattform 99 Funken sammelt Hohendorf Geld für Herrnhuter Sterne. Die sollen den Ort zur Weihnachtszeit noch schöner beleuchten. Bis Mitte November sollen über die Aktion 9.000 Euro zusammenkommen. Einen Link zur Aktion finden Sie bei uns im Netz. Die Beschäftigten im sächsischen Einzelhandel können sich über mehr Geld freuen. Gewerkschaft und Arbeitgeber haben sich nach 10 Verhandlungen auf einen Tarifabschluss für Mitteldeutschland geeinigt. Wie der Verhandlungsführer der Gewerkschaft Verdi mitgeteilt hat, erhalten die Beschäftigten rückwirkend zum 1. September 3% mehr Geld. Im nächsten Juni folgen weitere 2%. Der Deutsche Pflegerat fordert eine umfassende Überarbeitung der aktuellen Reformpläne für die Pflegeversicherung. Verbandspräsidentin Vogler sagte dem Redaktionsnetzwerk Deutschland, die höheren Hürden beim Zugang zu den Pflegegraden seien kritisch. Uli Reitinger berichtet.
3: Menschen mit Pflegegrad 1 klagen nur über verhältnismäßig geringe Einschränkungen im Alltag. Trotzdem bekommen auch sie einen Entlastungsbeitrag von knapp 1.600 Euro im Jahr. Der Pflegerat kritisiert aber nicht nur die geplante Abschaffung dieser Entlastung, sondern er beklagt auch Einschnitte bei der Bezahlung der Pflegekräfte. Das gefährdet die Versorgung, heißt es.
1: Von heute an dürfen bestimmte Molkereiprodukte, Alkohol und Motorräder aus Kanada nicht mehr in die USA eingeführt werden. Das hat US-Präsident Trump angeordnet. Das bedeutet eine weitere Eskalation im Handelsstreit. Die USA hatten im August Zölle von 50% auf kanadische Waren verhängt.
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4: Sonnig und trocken durch den Dienstagmittag. Es gibt kaum Wolken. Temperaturen wieder schön spätsommerlich mit 23 bis 26 Grad. In den höheren Lagen um die 20 Grad maximal. Allerdings zum Teil ein starker böhmischer Wind. Der bleibt uns auch die nächsten Tage erhalten. Es geht aber auch nochmal weiter mit ruhigem, entspannten Herbstwetter und es bleibt weiterhin warm. Auf der A38 Leipzig Richtung Halle zwischen dem Dreieck Partenaue und Leipzig Südost ein defekter LKW. Die Standspur ist hier blockiert. Zwischen Freiberg und dem Abzweig nach Zug auf der B101 in beiden Richtungen Vorsicht. Die Ampelanlage ist hier außer Betrieb. Und Unfallsperrung in Freiberg der Karl-Kegel-Straße zwischen der B173 Chemnitzer Straße und Albert-Einstein-Straße. Es blitzt in Borna, Deutzner Straße Richtung Deutzen, Radebeul, Friedhofstraße zwischen Serkowitzer und Kötschenbroderer Straße. Außerdem der Superblitzer in Naundorf, Mügelner Straße Richtung Leisnig. Dann Chemnitz-Röhrsdorf am Chemnitz-Center Richtung Burgstädt. Am Südring wird in Chemnitz noch an der Stolberger Straße geblitzt. Und Zwickau, äußere Dresdner Straße am Brückenberg stadteinwärts.
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1: Sonnig und trocken durch den Dienstagmittag. Es gibt kaum Wolken, Temperaturen wieder schön spätsommerlich mit 23 bis 26 Grad. In den höheren Lagen um die 20 Grad maximal. Allerdings zum Teil ein starker böhmischer Wind. Der bleibt uns auch die nächsten Tage erhalten. Es geht aber auch nochmal weiter mit ruhigem, entspannten Herbstwetter und es bleibt weiterhin warm. Auf der A38 Leipzig Richtung Halle zwischen dem Dreieck Partenaue und Leipzig Südost ein defekter LKW. Die Standspur ist hier blockiert. Zwischen Freiberg und dem Abzweig nach Zug auf der B101 in beiden Richtungen Vorsicht. Die Ampelanlage ist hier außer Betrieb. Und Unfallsperrung in Freiberg der Karl-Kegel-Straße zwischen der B173 Chemnitzer Straße und Albert-Einstein-Straße.

0: Es blitzt in Borna, Deutzner Straße Richtung Deutzen, Radebeul, Friedhofstraße zwischen Serkowitzer und Kötschenbroderer Straße. Außerdem der Superblitzer in Naundorf, Mögelner Straße Richtung Leisnig, dann Chemnitz-Röhrsdorf am Chemnitz-Center Richtung Burgstädt. Am Südring wird in Chemnitz noch an der Stolberger Straße geblitzt und Zwickau, äußere Dresdner Straße am Brückenberg stadteinwärts.
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1: Mit Nathalie Feigl. Glück auf. In Oberwiesenthal geht es heute um die nächsten Schritte bei der geplanten Modernisierung am Fichtelberg. Der Stadtrat soll über einen Aktionsplan für einen neuen Sessellift entscheiden.
2: Im Raum steht unter anderem eine gemeinsame Gesellschaft von Stadt- und Liftgesellschaft. Das soll den Weg für Fördermittel und damit für den Bau des neuen Sessellifts ebnen. Kritik am Vorgehen kommt vom linken Landtagsabgeordneten Rico Gebhardt. Er bemängelt vor allem den Zeitdruck bei der Entscheidung und sieht mögliche finanzielle Risiken für die Stadt. Gebhardt fordert deshalb, dass sich der Stadtrat ausreichend Zeit nimmt, um die Pläne und mögliche Folgen zu prüfen. Janis Müller, Nachrichtenredaktion.
1: In Freiberg dreht sich heute alles um Betrugsprävention und Sicherheit. Von 13 bis 18 Uhr findet auf dem Buttermarkt und in der Nikolaikirche der mittlerweile vierte Sicherheitstag statt. Polizei, Verbraucherzentrale und weitere Partner informieren unter anderem über aktuelle Betrugsmaschen, Phishing, Kostenfallen im Internet und dubiose Haustürgeschäfte. Daneben geht es um Themen wie Pflege und Vorsorge, Suchtprävention, digitale Medienkompetenz und Katastrophenschutz. Dazu gibt es Vorträge und Selbstverteidigungsangebote. Der Eintritt ist frei. Die Deutsche Umwelthilfe hat eine Verfassungsbeschwerde gegen das neue Heizungsgesetz eingereicht. Man gehe dabei gemeinsam mit mehreren Mieterinnen und Mietern vor. Das im Juli vom Bundestag beschlossene Gesetz verstoße gegen die im Grundgesetz festgelegte Verpflichtung zum Klimaschutz und der Sicherung der natürlichen Lebensgrundlagen. Nach dem Hackerangriff auf die LMU München sind rund 600.000 Datensätze von Studenten betroffen. Laut Universität reichen die betroffenen Immatrikulationsdaten teils 50 Jahre zurück. Je nach Alter enthalten sie auch Bankdaten oder Sozialversicherungsnummern. Im brandenburgerischen Schipkau, gut 12 Kilometer Luftlinie von der sächsischen Landesgrenze entfernt, steht jetzt das höchste Windrad der Welt. Wie der Dresdner Ingenieurdienstleister Gicon mitteilte, wurde mit 365 Metern die endgültige Rekordhöhe erreicht. Damit ist es nach dem Berliner Fernsehturm mit 368 Metern das zweithöchste Bauwerk Deutschlands. Der Höhenwindturm soll künftig Strom für bis zu 7500 Haushalte produzieren können. Die Inbetriebnahme ist für November geplant.
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3: Bis zum Abend gibt's weiter reichlich Sonnenschein, dünne Schleierwolken. Es bleibt trocken, 23 bis 26 Grad. Der böhmische Wind weht vor allem vom Osterzgebirge bis in die Oberlausitz. Auch morgen und übermorgen noch. Dazu bleibt es bei einem freundlichen Wechsel aus Sonne und Wolken. Und es bleibt erstmal noch schön spätsommerlich warm. A4 Chemnitz Richtung Erfurt, zwischen Merane und Schmölln, Vorsicht, es liegen Reifenteile auf der Fahrbahn. A38 Leipzig Richtung Halle, ein defekter LKW zwischen Dreieck Partenauer und Leipzig Südost. In Freiberg ist die Karl-Kegel-Straße voll gesperrt, nach einem Unfall zwischen der B173 Chemnitzer Straße und Albert-Einstein-Straße. Und es blitzt auf der B101 Freiberg Richtung Großschirmer in Klein-Waltersdorf. Radebeul, Friedhofstraße zwischen der Serkowitzer und Kötschenbroda Straße und der Superblitzer in Dresden, Platanenstraße in der 30er-Zone.

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1: Bis zum Abend gibt's weiter reichlich Sonnenschein, dünne Schleierwolken. Es bleibt trocken, 23 bis 26 Grad. Der böhmische Wind weht vor allem vom Osterzgebirge bis in die Oberlausitz. Auch morgen und übermorgen noch, dazu bleibt es bei einem freundlichen Wechsel aus Sonne und Wolken. Und es bleibt erstmal noch schön spätsommerlich warm. A4 Chemnitz Richtung Erfurt, zwischen Merane und Schmölln, Vorsicht, es liegen Reifenteile auf der Fahrbahn. A38 Leipzig Richtung Halle, ein defekter LKW zwischen Dreieck Partenauer und Leipzig Südost. In Freiberg ist die Karl-Kegel-Straße voll gesperrt nach einem Unfall zwischen der B173 Chemnitzer Straße und Albert-Einstein-Straße. Und es blitzt auf der B101 Freiberg Richtung Großschirmer in Klein-Waltersdorf. Radebeul, Friedhofstraße zwischen der Serkowitzer und Kötschenbroda Straße und der Superblitzer in Dresden, Platanenstraße in der 30er-Zone.

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1: Mit Nathalie Feigl. Glück auf. Der Oberwiesenthaler Stadtrat soll heute über die nächsten Schritte für einen neuen Sessellift am Fichtelberg entscheiden. Im Mittelpunkt steht ein Aktionsplan der Liftgesellschaft. Dabei geht es unter anderem um eine gemeinsame Gesellschaft mit der Stadt, über die Fördermittel für das Vorhaben ermöglicht werden sollen. Kritik kommt vom linken Landtagsabgeordneten Rico Gebhardt. Er bemängelt den Zeitdruck für die Stadträte und warnt vor möglichen finanziellen Risiken für die Stadt. In Oberwiesenthal geht es heute um die nächsten Schritte bei der geplanten Modernisierung am Fichtelberg. Der Stadtrat soll über einen Aktionsplan für einen neuen Sessellift entscheiden.
2: Im Raum steht unter anderem eine gemeinsame Gesellschaft von Stadt- und Liftgesellschaft. Das soll den Weg für Fördermittel und damit für den Bau des neuen Sessellifts ebnen. Kritik am Vorgehen kommt vom linken Landtagsabgeordneten Rico Gebhardt. Er bemängelt vor allem den Zeitdruck bei der Entscheidung und sieht mögliche finanzielle Risiken für die Stadt. Gebhardt fordert deshalb, dass sich der Stadtrat ausreichend Zeit nimmt, um die Pläne und mögliche Folgen zu prüfen. Janis Müller, Nachrichtenredaktion.
1: Der Deutsche Schulpreis geht in diesem Jahr nach Hessen. Bundeskanzler Merz hat den mit 100.000 Euro dotierten Hauptpreis der Bertha-von-Suttner-Schule überreicht. An der Gesamtschule in der Nähe von Frankfurt unterrichten 250 Lehrkräfte über 2.000 Schülerinnen und Schüler. Laut Jury gelingt der Schule trotz ihrer Größe eindrucksvoll Wissen und Kompetenz zu vermitteln und gleichzeitig dafür zu sorgen, dass zwischenmenschliche Beziehungen und Wohlbefinden nicht zu kurz kommen. Seit heute dürfen bestimmte Molkereiprodukte, Alkohol und Motorräder aus Kanada nicht mehr in die USA eingeführt werden. Das hat US-Präsident Trump angeordnet. Eine weitere Eskalation im Handelsstreit. Die USA hatten im August Zölle von 50% auf kanadische Waren verhängt. Kanada hatte mit Gegenzöllen reagiert. Für die Basketballer der Niners steht heute Abend der erste Auftritt auf internationalem Parkett an. Dafür sind sie in die Türkei gereist. Im Eurocup tritt das Team von Coach Rodrigo Pastore gegen den Spitzenclub Tofa Spursa an. Dort wollen die Chemnitzer an ihren ersten BBL-Saisonsieg vom vergangenen Freitag anknüpfen und einen weiteren Erfolg feiern. Vor 4 Jahren trafen beide Teams schon einmal bei der Champions League-Qualifikation aufeinander. Tip-off heute Abend ist um 19 Uhr.
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3: Bis zum Abend gibt's nur wenig Schleierwolken, die Nacht dann gering bewölkt bis klar bei Tiefstwerten 13 bis 8 Grad. Dazu weht vor allem im Erzgebirge mäßig bis frischer Wind mit Windböen, auf den Kammlagen sogar stürmische Böen. Morgen sonnig mit paar Schleierwolken, 21 bis 24 Grad. Im Bergland weiter frischer Südostwind mit Windböen und in exponierten Lagen auch stürmische Böen. A4 Dresden Richtung Görlitz zwischen Uhüst und Salzenforst, 1 Kilometer Stau. Erfurt Richtung Chemnitz zwischen Limbach-Oberfrohna und Kreuz Chemnitz. Achtung Baustelle, hier gibt es mehrfach kurze Sperrungen. A14 Leipzig Richtung Dresden zwischen Dreieck Partenau und Nauenhof, 1 Kilometer Stau. Und Dresden Richtung Leipzig zwischen Grimma und Dreieck Partenaue, 4 Kilometer Stau. Es blitzt Dresden die Platanstraße, 30er-Zone, Merane auf der Forststraße beidseitig und die B174 Chemnitz Richtung Zschopau an der Abfahrt Altenhain.

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2: Bis zum Abend gibt es nur wenig Schleierwolken, die Nacht dann gering bewölkt bis klar bei Tiefstwerten 13 bis 8 Grad. Dazu weht vor allem im Erzgebirge mäßig bis frischer Wind mit Windböen, auf den Kammlagen sogar stürmische Böen. Morgen sonnig mit paar Schleierwolken, 21 bis 24 Grad. Im Bergland weiter frischer Südostwind mit Windböen und in exponierten Lagen auch stürmische Böen. A4 Dresden Richtung Görlitz zwischen Uhist und Salzenforst, 1 Kilometer Stau. Erfurt Richtung Chemnitz zwischen Limbach-Oberfrohna und Kreuz Chemnitz. Achtung Baustelle, hier gibt es mehrfach kurze Sperrungen. A14 Leipzig Richtung Dresden zwischen Dreieck Partenau und Nauenhof, 1 Kilometer Stau. Und Dresden Richtung Leipzig zwischen Grimma und Dreieck Partenaue, 4 Kilometer Stau. Es blitzt Dresden die Platanstraße, 30er-Zone, Merane auf der Forststraße beidseitig und die B174 Chemnitz Richtung Zschopau an der Abfahrt Altenhain.
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1: Mit Nathalie Feige. Glück auf. Rund 3 Wochen nach einer Auseinandersetzung in Aue sucht die Polizei jetzt nach Zeugen. Anfang September waren 2 Jugendliche im Alter von 15 und 17 Jahren auf der Bahnhofstraße zunächst von einem Unbekannten beleidigt worden. Im weiteren Verlauf soll sie der Mann bedroht und den Jüngeren geschlagen und verletzt haben. Der Jugendliche

0: übergab ihm daraufhin eine E-Zigarette. Als ein E-Scooter-Fahrer vorbeikam, flüchtete der Tatverdächtige mit zwei Begleitern. Wer Hinweise hat, soll sich bitte beim Revier Aue melden. Die Beschäftigten im sächsischen Einzelhandel können sich über mehr Geld freuen. Gewerkschaft und Arbeitgeber haben sich nach zähen Verhandlungen auf einen Tarifabschluss für Mitteldeutschland geeinigt. Wie der Verhandlungsführer der Gewerkschaft Verdi mitgeteilt hat, erhalten die Beschäftigten rückwirkend zum 1. September 3% mehr Geld. Im nächsten Juni folgen weitere 2%. Auch die Ausbildungsvergütungen steigen. Der Vertrag hat eine Laufzeit von 25 Monaten. Sachsens Staatsregierung hat auf AfD-Anfrage veröffentlicht, dass sie im letzten Jahr rund 4,7 Millionen Euro für sogenannte Beauftragte ausgegeben hat. Einzelheiten von Friederik Seifert.
1: Insgesamt füllten 113 Personen eine solche Position aus. Darunter sind ein Luft- und Raumfahrtbeauftragter, einer für Kirchen- und Religionsgemeinschaften oder ein Beauftragter zur Konfliktlösung am Arbeitsplatz. Etwa die Hälfte von ihnen erledigte diese Aufgabe zusätzlich zum eigentlichen Job. Andere waren eigens für solche Funktionen eingesetzt. Die Staatsregierung will die Strukturen jetzt überprüfen, Aufgaben stärker bündeln und damit Kosten senken.
0: Wegen des Verdachts auf millionenfachen Betrug mit online verkauften Handys führen Fahnder eine europaweit angelegte Razzia in 19 Ländern durch, auch in Deutschland. Verbrauchern ist schätzungsweise ein Schaden von mindestens 300 Millionen Euro entstanden, durch Handys, die als neu verkauft wurden, aber in Wahrheit aus gebrauchten Teilen zusammengesetzt waren. Der September 2026 gehört zu den 10 wärmsten seit 145 Jahren. Im Schnitt waren es 15,9 Grad. Besonders auffällig die Trockenheit. Im Südwesten Deutschlands sind teilweise weniger als 5 Liter Regen pro Quadratmeter gefallen, bundesweit knapp 40 Liter.
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3: Bis zum Abend gibt es nur wenig Schleierwolken, die Nacht dann gering bewölkt bis klar bei Tiefstwerten 13 bis 8 Grad. Dazu weht vor allem im Erzgebirge mäßig bis frischer Wind mit Windböen, auf den Kammlagen sogar stürmische Böen. Morgen sonnig mit paar Schleierwolken, 21 bis 24 Grad. Im Bergland weiter frischer Südostwind mit Windböen und in exponierten Lagen auch stürmische Böen. A4 Dresden Richtung Görlitz zwischen Uhest und Salzenforst 1 Kilometer Stau. A17 Dresden Richtung Prag zwischen Pirna und Baretal Vorsicht, Reifenteile auf der Fahrbahn. Die A72 Hof Richtung Plauen zwischen Landesgrenze und Plauen Süd 2 Kilometer Stau. Und Zwickau Richtung Chemnitz zwischen Chemnitz Süd und Kreuz Chemnitz 3 Kilometer Stau. Es blitzt Johann-Georgen-Stadt Richtung Erlabrunn auf der Schwarzenberger Straße. Die B87 Leipzig Richtung Torgau in Eilenburg und Plauen die Neuendorfer Straße in der 30er-Zone.

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1: Bis zum Abend gibt es nur wenig Schleierwolken, die Nacht dann gering bewölkt bis klar bei Tiefstwerten 13 bis 8 Grad. Dazu weht vor allem im Erzgebirge mäßig bis frischer Wind mit Windböen, auf den Kammlagen sogar stürmische Böen. Morgen sonnig mit paar Schleierwolken, 21 bis 24 Grad. Im Bergland weiter frischer Südostwind mit Windböen und in exponierten Lagen auch stürmische Böen. A4 Dresden Richtung Görlitz, zwischen Uhest und Salzenforst 1 Kilometer Stau. A17 Dresden Richtung Prag, zwischen Pirna und Baretal Vorsicht, Reifenteile auf der Fahrbahn. Die A72 Hof Richtung Plauen, zwischen Landesgrenze und Plauen Süd 2 Kilometer Stau. Und Zwickau Richtung Chemnitz, zwischen Chemnitz Süd und Kreuz Chemnitz 3 Kilometer Stau. Es blitzt Johann-Georgen-Stadt Richtung Erlabrunn auf der Schwarzenberger Straße. Die B87 Leipzig Richtung Torgau in Eilenburg und Plauen die Neuendorfer Straße in der 30er-Zone.

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1: Mit Nathalie Feigl. Glück auf. Nach zwei Explosionen ermittelt die Polizei gegen einen 24-Jährigen und einen bislang unbekannten Komplizen. Sie hatten es auf einen Parkautomaten in Tellerhäuser und ein Dixi-Klo in Raschau-Markersbach abgesehen. Janis Müller berichtet.
2: Zuerst wurde gestern Abend in Tellerhäuser ein Parkautomat mit Pyrotechnik gesprengt. Eine halbe Stunde später flog in Raschau-Markersbach eine Dixi-Toilette in die Luft. Teile davon wurden mehrere Dutzend Meter weit geschleudert. Der entstandene Schaden dort liegt bei insgesamt rund 6.000 Euro. Bei der Suche entdeckten Polizisten einen 24 Jahre alten Pakistani auf einer Wiese. Gegen ihn wird nun ermittelt. Ein möglicher Komplize ist noch unbekannt. Die Polizei prüft noch, ob das Duo möglicherweise für beide Taten verantwortlich ist.
1: Auf Anfrage der AfD hat Sachsens Staatsregierung veröffentlicht, dass sie im letzten Jahr 4,7 Millionen Euro für 113 sogenannte Beauftragte ausgegeben hat. Damit finanziert das Land Spezialposten, wie etwa Beauftragte für Kirchen, für Raumfahrt oder für Streit am Arbeitsplatz. Etwa die Hälfte erledigte diese Aufgaben zusätzlich zum eigentlichen Job. Andere wurden extra dafür eingestellt. Reimportierte Simson-Mopeds dürfen in Sachsen ab sofort bis zu 60 km/h schnell fahren. Das hat das Infrastrukturministerium heute mit einem entsprechenden Erlass geregelt. Zuvor hatte das Bundesverkehrsministerium den Weg dafür freigemacht. Die Regelung gilt für alle DDR-Fahrzeuge, die bis Februar 1992 erstmals zugelassen wurden. Sachsen fordert nun im Bundesrat, dieses Tempo auch für neue Mopeds zu erlauben. Für sie gilt weiterhin ein Tempolimit von 45 km/h. Das deutsche Bildungssystem macht Fortschritte. Das zeigt der OECD-Bericht Bildung auf einen Blick 2026. Und das, obwohl die Schülerinnen und Schüler erst vor drei Wochen bei der PISA-Studie sehr schlecht abgeschnitten hatten. Zum Beispiel schafften laut OECD-Bericht 4 von 10 jungen Menschen einen Hochschul- und höheren Berufsabschluss. Vor 10 Jahren waren es 3 von 10. OpenAI hat sein neues KI-Modell vorerst zurückgestellt. Grund sind Sicherheitsbedenken. Laut einem Manager hat das System Nutzer nicht immer ehrlich über seine Aktionen informiert und teils ohne Erlaubnis eigenständig gehandelt.
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3: Bis zum Abend gibt's nur wenig Schleierwolken, die Nacht dann gering bewölkt bis klar bei Tiefstwerten 13 bis 8 Grad. Dazu weht vor allem im Erzgebirge mäßig bis frischer Wind mit Windböen, auf den Kammlagen sogar stürmische Böen. Morgen sonnig mit paar Schleierwolken, 21 bis 24 Grad. Im Bergland weiter frischer Südostwind mit Windböen und in exponierten Lagen auch stürmische Böen. A4 Dresden Richtung Chemnitz, zwischen Chemnitz-Glößau und Chemnitz-Mitte 2 Kilometer Stau. Und A72 Hof Richtung Plauen, zwischen Hof-Töpen und Pirk 5 Kilometer Stau. Es blitzt in Görlitz-Reichertstraße stadtauswärts, in Piskowitz Richtung Nieski und Leipzig an der Tabaksmühle stadteinwärts.
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1: Bis zum Abend gibt es nur wenig Schleierwolken, die Nacht dann gering bewölkt bis klar bei Tiefstwerten 13 bis 8 Grad. Dazu weht vor allem im Erzgebirge mäßig bis frischer Wind mit Windböen, auf den Kammlagen sogar stürmische Böen. Morgen sonnig mit paar Schleierwolken, 21 bis 24 Grad. Im Bergland weiter frischer Südostwind mit Windböen und in exponierten Lagen auch stürmische Böen. A4 Dresden Richtung Chemnitz, zwischen Chemnitz-Glößau und Chemnitz-Mitte 2 Kilometer Stau. Und A72 Hof Richtung Plauen, zwischen Hoftöpen und Pirk 5 Kilometer Stau. Es blitzt in Görlitz, Reichertstraße stadtauswärts, in Piskowitz Richtung Nieski und Leipzig an der Tabaksmühle stadteinwärts.
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1: Mit Nathalie Feigl. Glück auf. In Oberwiesenthal geht es heute um die nächsten Schritte bei der geplanten Modernisierung am Fichtelberg. Der Stadtrat soll über einen Aktionsplan für einen neuen Sessellift entscheiden.
2: Im Raum steht unter anderem eine gemeinsame Gesellschaft von Stadt- und Liftgesellschaft. Das soll den Weg für Fördermittel und damit für den Bau des neuen Sessellifts ebnen. Kritik am Vorgehen kommt vom linken Landtagsabgeordneten Rico Gebhardt. Er bemängelt vor allem den Zeitdruck bei der Entscheidung und sieht mögliche finanzielle Risiken für die Stadt. Gebhardt fordert deshalb, dass sich der Stadtrat ausreichend Zeit nimmt, um die Pläne und mögliche Folgen zu prüfen. Janis Müller, Nachrichtenredaktion.
1: In Freiberg dreht sich heute alles um Betrugsprävention und Sicherheit. Von 13 bis 18 Uhr findet auf dem Buttermarkt und in der Nikolaikirche der mittlerweile vierte Sicherheitstag statt. Polizei, Verbraucherzentrale und weitere Partner informieren unter anderem über aktuelle Betrugsmaschen, Phishing, Kostenfallen im Internet und dubiose Haustürgeschäfte. Daneben geht es um Themen wie Pflege und Vorsorge, Suchtprävention, digitale Medienkompetenz und Katastrophenschutz. Dazu gibt es Vorträge und Selbstverteidigungsangebote. Der Eintritt ist frei. Die Deutsche Umwelthilfe hat eine Verfassungsbeschwerde gegen das neue Heizungsgesetz eingereicht. Man gehe dabei gemeinsam mit mehreren Mieterinnen und

0: Mietern vor. Das im Juli vom Bundestag beschlossene Gesetz verstoße gegen die im Grundgesetz festgelegte Verpflichtung zum Klimaschutz und der Sicherung der natürlichen Lebensgrundlagen. Nach dem Hackerangriff auf die LMU München sind rund 600.000 Datensätze von Studenten betroffen. Laut Universität reichen die betroffenen Immatrikulationsdaten teils 50 Jahre zurück. Je nach Alter enthalten sie auch Bankdaten oder Sozialversicherungsnummern. Im brandenburgerischen Schipkau, gut 12 Kilometer Luftlinie von der sächsischen Landesgrenze entfernt, steht jetzt das höchste Windrad der Welt. Wie der Dresdner Ingenieurdienstleister Gicon mitteilte, wurde mit 365 Metern die endgültige Rekordhöhe erreicht. Damit ist es nach dem Berliner Fernsehturm mit 368 Metern das zweithöchste Bauwerk Deutschlands. Der Höhenwindturm soll künftig Strom für bis zu 7500 Haushalte produzieren können. Die Inbetriebnahme ist für November geplant.
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2: Bis zum Abend gibt es nur wenig Schleierwolken, die Nacht dann gering bewölkt bis klar bei Tiefstwerten 13 bis 8 Grad. Dazu weht vor allem im Erzgebirge mäßig bis frischer Wind mit Windböen, auf den Kammlagen sogar stürmische Böen. Morgen sonnig mit paar Schleierwolken, 21 bis 24 Grad. Im Bergland weiter frischer Südostwind mit Windböen und in exponierten Lagen auch stürmische Böen. A4 Dresden Richtung Chemnitz, zwischen Dreieck Dresden West und Wilsdruff 1 Kilometer Stau. Dresden Richtung Chemnitz, Auffahrt Wilsdruff, Vorsicht, hier auch noch ein Auspuff in der Ausfahrt. Und A72 Hof Richtung Plauen, zwischen Übergang Landesgrenze und Pirk 1 Kilometer Stau. Es blitzt Görlitz-Reichertstraße stadtauswärts in Pieskowitz Richtung Niesky und Leipzig an der Tabaksmühle stadteinwärts.

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1: Bis zum Abend gibt es nur wenig Schleierwolken, die Nacht dann gering bewölkt bis klar bei Tiefstwerten 13 bis 8 Grad. Dazu weht vor allem im Erzgebirge mäßig bis frischer Wind mit Windböen, auf den Kammlagen sogar stürmische Böen. Morgen sonnig mit paar Schleierwolken, 21 bis 24 Grad. Im Bergland weiter frischer Südostwind mit Windböen und in exponierten Lagen auch stürmische Böen. A4 Dresden Richtung Chemnitz, zwischen Dreieck Dresden West und Wilsdruff 1 Kilometer Stau. Dresden Richtung Chemnitz, Auffahrt Wilsdruff, Vorsicht, hier auch noch ein Auspuff in der Ausfahrt. Und A72 Hof Richtung Plauen, zwischen Übergang Landesgrenze und Pirk 1 Kilometer Stau. Es blitzt Görlitz-Reichertstraße stadtauswärts in Pieskowitz Richtung Nieski und Leipzig an der Tabaksmühle stadteinwärts.

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1: Mit Nathalie Feigl. Glück auf. Nach zwei Explosionen ermittelt die Polizei gegen einen 24-Jährigen und einen bislang unbekannten Komplizen. Sie hatten es auf einen Parkautomaten in Tellerhäuser und ein Dixi-Klo in Raschau-Markersbach abgesehen. Janis Müller berichtet.
2: Zuerst wurde gestern Abend in Tellerhäuser ein Parkautomat mit Pyrotechnik gesprengt. Eine halbe Stunde später flog in Raschau-Markersbach eine Dixi-Toilette in die Luft. Teile davon wurden mehrere Dutzend Meter weit geschleudert. Der entstandene Schaden dort liegt bei insgesamt rund 6.000 Euro. Bei der Suche entdeckten Polizisten einen 24 Jahre alten Pakistani auf einer Wiese. Gegen ihn wird nun ermittelt. Ein möglicher Komplize ist noch unbekannt. Die Polizei prüft noch, ob das Duo möglicherweise für beide Taten verantwortlich ist.
1: Auf Anfrage der AfD hat Sachsens Staatsregierung veröffentlicht, dass sie im letzten Jahr 4,7 Millionen Euro für 113 sogenannte Beauftragte ausgegeben hat. Damit finanziert das Land Spezialposten, wie etwa Beauftragte für Kirchen, für Raumfahrt oder für Streit am Arbeitsplatz. Etwa die Hälfte erledigte diese Aufgaben zusätzlich zum eigentlichen Job, andere wurden extra dafür eingestellt. Reimportierte Simson-Mopeds dürfen in Sachsen ab sofort bis zu 60 km/h schnell fahren. Das hat das Infrastrukturministerium heute mit einem entsprechenden Erlass geregelt. Zuvor hatte das Bundesverkehrsministerium den Weg dafür freigemacht. Die Regelung gilt für alle DDR-Fahrzeuge, die bis Februar 1992 erstmals zugelassen wurden. Sachsen fordert nun im Bundesrat, dieses Tempo auch für neue Mopeds zu erlauben. Für sie gilt weiterhin ein Tempolimit von 45 km/h. Das deutsche Bildungssystem macht Fortschritte. Das zeigt der OECD-Bericht Bildung auf einen Blick 2026. Und das, obwohl die Schülerinnen und Schüler erst vor 3 Wochen bei der PISA-Studie sehr schlecht abgeschnitten hatten. Zum Beispiel schafften laut OECD-Bericht 4 von 10 jungen Menschen einen Hochschul- und höheren Berufsabschluss. Vor 10 Jahren waren es 3 von 10. OpenAI hat sein neues KI-Modell vorerst zurückgestellt. Grund sind Sicherheitsbedenken. Laut einem Manager hat das System Nutzer nicht immer ehrlich über seine Aktionen informiert und teils ohne Erlaubnis eigenständig gehandelt.
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3: Eine oftmals sternklare Nacht liegt wieder vor uns bei Temperaturen zwischen 11 und 8 Grad. Morgen dann der Mittwoch wieder vielfach sonnig mit nur ein paar dünnen Wolken und bis zu 25 Grad warm. Am Donnerstag auch erstmal noch freundlicher, später kommen ein paar dickere Wolken, es bleibt aber trocken und wird nochmal warm. Am Freitag, da ist dann schon eher dicke Wolken angesagt, es kommt auch ein bisschen Regen und es wird ein Quäntchen kühler. Schauen wir auf die Straßen. A4 Chemnitz Richtung Dresden zwischen Rastplatz Steinberg Süd und Dreieck-Nossen ein liegen gebliebenes Fahrzeug und die rechte Spur blockiert. Außerdem auf der A4 Richtung Chemnitz zwischen Dreieck Dresden West und Wilsdruf eine Viertelstunde Stau, Grund dort ein Unfall. Auf der A9 Leipzig Richtung Nürnberg zwischen Lederhose und Triptis Reifenteile auf der rechten Spur, Vorsicht, und auf der A17 ebenfalls Richtung Prag zwischen Pirna und Baretal Reifenteile.

Auf der A38 Halle Richtung Leipzig zwischen Bad Lauchstädt und Merseburg Nord ein defektes Auto und auf der B101 Brandner Straße zwischen Freiberg und dem Abzweig nach Zug immer noch eine defekte Ampelanlage. Im Kreis Görlitz Heidebergweg zwischen Bernstadt an der Eigen und dem Abzweig nach Rennersdorf Vollsperrung wegen eines Unfalls. Und geblitzt wird auf der B101 Freiberg Richtung Großschirmer in Kleinwoltersdorf, in Dresden auf der Platanenstraße in der 30er-Zone und in Leipzig auf der Karl-Liebknecht-Straße in der 30er-Zone. Außerdem noch ein Blitzer in Burgstettel auf der Umgehung in Richtung Elterlein.

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1: Eine oftmals sternklare Nacht liegt wieder vor uns bei Temperaturen zwischen 11 und 8 Grad. Morgen dann der Mittwoch wieder vielfach sonnig mit nur ein paar dünnen Wolken und bis zu 25 Grad warm. Am Donnerstag auch erstmal noch freundlicher, später kommen ein paar dickere Wolken, es bleibt aber trocken und wird nochmal warm. Am Freitag da ist dann schon eher dicke Wolken angesagt, es kommt auch ein bisschen Regen und es wird ein Quäntchen kühler. Schauen wir kurz auf die Straßen heute Abend. A4 Chemnitz Richtung Dresden zwischen Rastplatz Steinberg Süd und Dreieck-Nossen ein liegengebliebenes Fahrzeug und da ist die rechte Spur blockiert. Auf der A4 Dresden Richtung Chemnitz in Höhe Raststätte Dresdner Tor Behinderung nach einem Unfall, die linke Spur dort blockiert. Auf der A17 Reifenteile Dresden Richtung Prag zwischen Pirna und Baratal Vorsicht und eine Ölspur auf der A72 Chemnitz Richtung Leipzig zwischen Geithain

Bonner Süd. Im Kreis Görlitz auf dem Heidebergweg zwischen Bernstadt an der Eigen und dem Abzweig nach Rennersdorf immer noch Vollsperrung wegen eines Unfalls und geblitzt wird. Auf der B101 Freiberg Richtung Großschirmer in Kleinwaltersdorf. In Dresden auf der Platanenstraße in der 30er-Zone, in Leipzig auf der Karl-Liebknecht-Straße in der 30er-Zone und in Burgstettel Richtung Elterlein.

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1: Mit Nathalie Feigl. Guten Abend. In Oberwiesenthal geht es heute um die nächsten Schritte bei der geplanten Modernisierung am Fichtelberg. Der Stadtrat soll über einen Aktionsplan für einen neuen Sessellift entscheiden.
2: Im Raum steht unter anderem eine gemeinsame Gesellschaft von Stadt- und Liftgesellschaft. Das soll den Weg für Fördermittel und damit für den Bau des neuen Sessellifts ebnen. Kritik am Vorgehen kommt vom linken Landtagsabgeordneten Rico Gebhardt. Er bemängelt vor allem den Zeitdruck bei der Entscheidung und sieht mögliche finanzielle Risiken für die Stadt. Gebhardt fordert deshalb, dass sich der Stadtrat ausreichend Zeit nimmt, um die Pläne und mögliche Folgen zu prüfen. Janis Müller, Nachrichtenredaktion.
1: Nach der Sperrung eines Parkautomaten in Tellerhäuser und einer Dixi-Toilette in Raschau-Markersbach ermittelt die Polizei gegen einen 24-Jährigen und einen bislang unbekannten Komplizen. Passiert ist das Ganze gestern Abend. Es entstand Schaden von rund 6.000 Euro. Im brandenburgerischen Schipkau, gut 12 Kilometer Luftlinie von der sächsischen Landesgrenze entfernt, steht jetzt das höchste Windrad der Welt. Wie der Dresdner Ingenieurdienstleister Gicon mitteilte, wurde mit 365 Metern die endgültige Rekordhöhe erreicht. Damit ist es nach dem Berliner Fernsehturm mit 368 Metern das zweithöchste Bauwerk Deutschlands. Der Höhenwindturm soll künftig Strom für bis zu 7.500 Haushalte produzieren können. Die Inbetriebnahme ist für November geplant.
0: Und jetzt weitere Nachrichten aus Deutschland und der Welt.
3: Ich bin Gregor Jose Moser. Zu viel Bürokratie stört nicht nur Bürger und Unternehmen, sondern auch die Menschen, die selbst in Behörden arbeiten. Das zeigt eine Umfrage unter Beschäftigten im öffentlichen Dienst. Zoe Tassovali berichtet.
4: Es fehlt jetzt nicht unbedingt am Einsatz der Beschäftigten. Die meisten beschreiben sich selbst als motiviert oder sogar sehr motiviert. Trotzdem sagt nur ein kleiner Teil, dass Projekte in den Behörden wirklich reibungslos laufen. Neben komplizierten Abläufen bremsen vor allem zu wenig Personal und zu wenig Geld eine schnelle Arbeit aus. Besonders hart trifft das Städte und Gemeinden.
3: Pro Schüler und Studentin gibt Deutschland rund 14.500 Euro im Jahr aus. Das ist mehr als der OECD-Schnitt. Trotzdem kritisiert der OECD, gemessen an der Wirtschaftskraft Deutschlands ist das zu wenig. Außerdem gibt es zu viel Unterrichtsausfall. Immerhin schaffen inzwischen 4 von 10 jungen Menschen einen Hochschul- oder höheren Berufsabschluss. Vor 10 Jahren war es nur jeder Dritte. In Ostdeutschland wird nur wenig vererbt, das zeigen aktuelle Zahlen des Statistischen Bundesamtes. Letztes Jahr sind nur 5% aller versteuerten Erbschaften und Schenkungen dort gelandet, der Rest 142,5 Milliarden Euro im Westen. Statistiker sehen dafür 2 Gründe, Menschen in der DDR konnten kaum Ersparnisse aufbauen und die Löhne im Osten sind weiter niedriger. Deutschland tritt im weltweiten Innovationsranking auf der Stelle. Die Organisation

0: Kommission für geistiges Eigentum der Vereinten Nationen sieht die Bundesrepublik wie schon letztes Jahr auf Platz 11. Von 2022 bis 2024 schaffte Deutschland es mit Rang 8 noch in die Top 10. Stark ist Deutschland dagegen bei Forschung und Ingenieursabsolventen, schwach bei digitalen Technologien. An der Spitze stehen weiterhin die Schweiz, Schweden und die USA.
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2: Die Nacht meist wieder sternenklar bei 11 bis 8 Grad. Morgen zeigt sich der Mittwoch dann wieder mit viel Sonne und nur dünnen Wölkchen und nochmal richtig warm. Bis zu 25 Grad in der Spitze. Der Donnerstag ebenfalls erstmal heiter, später dann mit ein paar dickeren Wolken, trotzdem meist trocken und warm. Am Freitag dann so ein leichter Wetterknick, da ist dann Regen möglich und es wird ein Quäntchen kühler. Schauen wir auf die Straßen heute Abend. A4 Chemnitz Richtung Dresden zwischen Rastplatz Steinberg Süd und Dreiknossen ein liegengebliebenes Fahrzeug und da die rechte Spur gesperrt. Auf der A4 Dresden Richtung Chemnitz in Höhe Raststätte Dresdner Tor noch Behinderungen nach einem Unfall. Auf der A72 Chemnitz Richtung Leipzig eine Ölspur zwischen Geithain und Borna Süd und im Kreis Görlitz auf dem Heidebergweg zwischen Bernstadt an der Eigen und dem Abzweig nach Rennersdorf immer noch Vollsperrung nach einem Unfall. Geblitzt wird auf der B101 Freiberg Richtung Großschirmer in Kleinwaltersdorf, in Dresden auf der Platanenstraße in der 30er-Zone und in Leipzig auf der Karl-Liebknecht-Straße in der 30er-Zone sowie in Burgstettel Richtung Elterlein.
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3: Die Nacht meist wieder sternenklar bei 11 bis 8 Grad. Morgen zeigt sich der Mittwoch dann wieder mit viel Sonne und nur dünnen Wölkchen und nochmal richtig warm. Bis zu 25 Grad in der Spitze. Der Donnerstag ebenfalls erstmal heiter, später dann mit ein paar dickeren Wolken, trotzdem meist trocken und warm. Am Freitag dann so ein leichter Wetterknick, da ist dann Regen möglich und es wird ein Quäntchen kühler. Schauen wir auf die Straßen. A4 Chemnitz Richtung Dresden, zwischen Rastplatz Steinberg Süd und dem Dreiknossen noch ein liegengebliebenes Fahrzeug. Dort ist die rechte Spur gesperrt. Auf der A72 Chemnitz Richtung Leipzig, zwischen Geithain und Borna Süd auf der rechten Spur eine Ölspur. Und im Kreis Görlitz Heidebergweg zwischen Bernstadt an der Eigen und dem Abzweig nach Rennersdorf immer noch nach einem Unfall gesperrt. Geblitzt wird auf der B101 Freiberg Richtung Großschirmer in Kleinwaltersdorf, in Dresden auf der Platanenstraße, in Leipzig auf der Karl-Liebknecht-Straße jeweils stadteinwärts und in Burgstettel Richtung Elternhain.
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1: Mit Nathalie Feigl. Guten Abend. Rund 3 Wochen nach einer Auseinandersetzung in Aue sucht die Polizei jetzt nach Zeugen. Anfang September waren 2 Jugendliche im Alter von 15 und 17 Jahren auf der Bahnhofstraße zunächst von einem Unbekannten beleidigt worden. Im weiteren Verlauf soll sie der Mann bedroht und den Jüngeren geschlagen und verletzt haben. Der Jugendliche übergab ihm daraufhin eine E-Zigarette. Als ein E-Scooter-Fahrer vorbeikam, flüchtete der Tatverdächtige mit 2 Begleitern. Nach 2 Explosionen ermittelt die Polizei gegen einen 24-Jährigen und einen bislang unbekannten Komplizen. Sie hatten es auf einen Parkautomaten in Tellerhäuser und ein Dixi-Klo in Raschau-Markersbach abgesehen. Janis Müller berichtet.
2: Zuerst wurde gestern Abend in Tellerhäuser ein Parkautomat mit Pyrotechnik gesprengt. Eine halbe Stunde später flog in Raschau-Markersbach eine Dixi-Toilette in die Luft. Teile davon wurden mehrere Dutzend Meter weit geschleudert. Der entstandene Schaden dort liegt bei insgesamt rund 6.000 Euro. Bei der Suche entdeckten Polizisten einen 24 Jahre alten Pakistani auf einer Wiese. Gegen ihn wird nun ermittelt. Ein möglicher Komplize ist noch unbekannt. Die Polizei prüft noch, ob das Duo möglicherweise für beide Taten verantwortlich ist.
1: Und am Flughafen Leipzig-Halle hat heute das neue Werk des Flugzeugbauers Deutsche Aircraft eröffnet. Pro Jahr sollen 48 kleine Passagiermaschinen vom Band rollen.
0: Und jetzt weitere Nachrichten aus Deutschland und der Welt.
3: Ich bin Gregor Jose Moser. 129 Kilo. Diese Menge an Lebensmitteln wirft jeder EU-Bürger im Schnitt pro Jahr in den Müll. Das zeigen Zahlen des Statistikamts Eurostat für das Jahr 2024. Mehr als die Hälfte aller Lebensmittelabfälle kommt aus privaten Haushalten. Gut ein Drittel des Mülls fällt bereits bei der Herstellung an. Deutschland liegt in Sachen Lebensmittelverschwendung seit Jahren etwa im EU-Durchschnitt. Was AfD-Politiker Siegmund im Wahlkampf noch ausgeschlossen hat,

0: Hatte soll bald Realität werden. Er möchte sich auch ohne eigene Mehrheit in Sachsen-Anhalts Landtag im Dezember zur Wahl als Ministerpräsidentenkandidat stellen. Tanja Wagner berichtet.
1: Eigentlich hatte Sigmund nur mit absoluter Mehrheit regieren wollen. Wie eine Regierung unter seiner Führung jetzt aussehen soll, sagte er nicht. Es gebe konstruktive Gespräche mit einer anderen Partei und einzelnen Abgeordneten. Das BSW schließt eine Koalition bisher aus. Aber wenn alles so läuft wie geplant, werde es eine stabile Regierung und keine klassische Minderheitsregierung geben, so Sigmund heute.
0: Der diesjährige September war mit durchschnittlichen 15,9 Grad ungewöhnlich warm, sonnig und extrem trocken. Das meldet der Deutsche Wetterdienst. Im Südwesten Deutschlands sind in den letzten 4 Wochen teilweise weniger als 5 Liter Regen pro Quadratmeter gefallen. Bundesweit waren es nur knapp 40 Liter. Das ist über ein Drittel weniger als im Vergleichszeitraum 1961 bis 1990. Der Deutsche Schulpreis geht in diesem Jahr nach Hessen. Bundeskanzler Merz hat den mit 100.000 Euro dotierten Hauptpreis der Bertha-von-Suttner-Schule in Mörfelden-Walldorf überreicht. An der Gesamtschule unterrichten 250 Lehrkräfte über 2.000 Schülerinnen und Schüler. Weitere Auszeichnungen gingen an Schulen in Bayern, Baden-Württemberg und Niedersachsen.
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3: Die Nacht meist wieder sternenklar bei 11 bis 8 Grad. Morgen zeigt sich der Mittwoch dann wieder mit viel Sonne und nur dünnen Wölkchen und nochmal richtig warm. Bis zu 25 Grad in der Spitze. Der Donnerstag ebenfalls erstmal heiter, später dann mit ein paar dickeren Wolken, trotzdem meist trocken und warm. Am Freitag dann so ein leichter Wetterknick, da ist dann Regen möglich und es wird ein Quäntchen kühler. Der Blick auf die Straßen. A4 Chemnitz Richtung Dresden zwischen Rastplatz Steinberg Süd und Dreiknossen immer noch ein defektes Auto und eine blockierte rechte Spur. Vorsicht auf der A14 Dresden Richtung Leipzig zwischen Klinger und Naunhof liegt ein Spanngurt. Außerdem auf der A14 Dresden Richtung Leipzig in der Abfahrt Naunhof ein liegengebliebenes Fahrzeug in der Kurve. Auf der A72 Chemnitz Richtung Leipzig zwischen Geithain und Borna Süd eine Ölspur auf dem rechten Streifen geblitzt wird. Auf der B101 Freiberg Richtung Großschirmer in Kleinwaltersdorf. In Dresden auf der Platanenstraße in der 30er-Zone und in Leipzig auf der Karl-Liebknecht-Straße in der 30er-Zone.

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1: Die Nacht meist wieder sternenklar bei 11 bis 8 Grad. Morgen zeigt sich der Mittwoch dann wieder mit viel Sonne und nur dünnen Wölkchen. Und nochmal richtig warm, bis zu 25 Grad in der Spitze. Der Donnerstag ebenfalls erstmal heiter, später dann mit ein paar dickeren Wolken, trotzdem meist trocken und warm. Am Freitag dann so ein leichter Wetterknick, da ist dann Regen möglich und es wird ein Quäntchen kühler. Der Blick auf die Straßen. A4 Chemnitz Richtung Dresden zwischen Rastplatz Steinberg Süd und Dreiknossen immer noch ein defektes Auto und eine blockierte rechte Spur. Vorsicht auf der A14 Dresden Richtung Leipzig zwischen Klinger und Naunhof liegt ein Spanngurt. Außerdem auf der A14 Dresden Richtung Leipzig in der Abfahrt Naunhof ein liegengebliebenes Fahrzeug in der Kurve. Auf der A72 Chemnitz Richtung Leipzig zwischen Geithain und Borna Süd eine Ölspur auf dem rechten Streifen. Geblitzt wird. Auf der B101 Freiberg Richtung Großschirmer in Kleinwaltersdorf. In Dresden auf der Platanenstraße in der 30er-Zone und in Leipzig auf der Karl-Liebknecht-Straße in der 30er-Zone.

0: mit Nathalie Feigl. Guten Abend. In Oberwiesenthal geht es heute um die nächsten Schritte bei der geplanten Modernisierung am Fichtelberg. Der Stadtrat soll über einen Aktionsplan für einen neuen Sessellift entscheiden.
1: Im Raum steht unter anderem eine gemeinsame Gesellschaft von Stadt- und Liftgesellschaft. Das soll den Weg für Fördermittel und damit für den Bau des neuen Sessellifts ebnen. Kritik am Vorgehen kommt vom linken Landtagsabgeordneten Rico Gebhardt. Er bemängelt vor allem den Zeitdruck bei der Entscheidung und sieht mögliche finanzielle Risiken für die Stadt. Gebhardt fordert deshalb, dass sich der Stadtrat ausreichend Zeit nimmt, um die Pläne und mögliche Folgen zu prüfen. Janis Müller, Nachrichtenredaktion.
0: Nach der Sperrung eines Parkautomaten in Tellerhäuser und einer Dixi-Toilette in Raschau-Markersbach ermittelt die Polizei gegen einen 24-Jährigen und einen bislang unbekannten Komplizen. Passiert ist das Ganze gestern Abend. Es entstand Schaden von rund 6.000 Euro. Im brandenburgerischen Schipkau, gut 12 Kilometer Luftlinie von der sächsischen Landesgrenze entfernt, steht jetzt das höchste Windrad der Welt. Wie der Dresdner Ingenieurdienstleister Gicon mitteilte, wurde mit 365 Metern die endgültige Rekordhöhe erreicht. Damit ist es nach dem Berliner Fernsehturm mit 368 Metern das zweithöchste Bauwerk Deutschlands. Der Höhenwindturm soll künftig Strom für bis zu 7.500 Haushalte produzieren können. Die Inbetriebnahme ist für November geplant.
2: Und jetzt weitere Nachrichten aus Deutschland und der Welt.
3: Ich bin Hendrik Daum. Im Bundeskabinett wird morgen über die Vorlage für die geplante Pflegereform beraten. Die SPD fordert einen Pflegekostendeckel und sagt, Pflege dürfe kein Armutsrisiko sein. Tanja Wagner berichtet.
4: 4,4 Milliarden Euro werden bis Ende des Jahres fehlen, warnen die Pflegekassen. Um dort zu sparen, sollen unter anderem Pflegebedürftige und ihre Angehörigen künftig stärker belastet werden. Wer aber sein Leben lang gearbeitet und eingezahlt habe, müsse sich darauf verlassen können, gut versorgt zu sein, heißt es von der SPD. Die CDU lehnt Änderungen der Reform grundsätzlich ab. Aber auch dort gibt es Stimmen, die das Vorhaben von Gesundheitsminister Linnemann kritisch sehen.
3: Die Deutsche Umwelthilfe hat Verfassungsbeschwerde gegen das neue Heizungsgesetz eingelegt, gemeinsam mit mehreren Mietern. Die Organisation argumentiert, das Gesetz verstoße gegen die im Grundgesetz verankerte Klimaschutzpflicht. Das Gesetz erlaubt weiterhin neue Gas- und Ölheizungen, wenn sie ab 2029 einen steigenden Anteil CO2-neutraler Brennstoffe nutzen. Die Vorgabe von 65% erneuerbarer Energien aus dem früheren Heizungsgesetz gibt es nicht mehr. Das deutsche Bildungssystem macht Fortschritte, das zeigt der OECD-Bericht Bildung auf einen Blick 2026. Und das, obwohl die Schülerinnen und Schüler erst vor 3 Wochen bei der PISA-Studie sehr schlecht abgeschnitten hatten. Zum Beispiel schaffen laut OECD-Bericht 4 von 10 jungen Menschen einen Hochschul- oder höheren Berufsabschluss. Vor 10 Jahren war es nur jeder Dritte. Manchester City ist dem größten Finanzskandal der englischen Fußballgeschichte schuldig gesprochen worden. Eine unabhängige Kommission der Premier League hat den Club in allen Anklagepunkten verurteilt. Es geht um Verstöße gegen Finanzregeln zwischen 2009 und 2018. City weist die Vorwürfe zurück und will bis Freitag Berufung einlegen.
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5: Die Nacht meist wieder sternenklar bei 11 bis 8 Grad. Morgen zeigt sich der Mittwoch dann wieder mit viel Sonne und nur dünnen Wölkchen und nochmal richtig warm. Bis zu 25 Grad in der Spitze. Der Donnerstag ebenfalls erstmal heiter, später dann mit ein paar dickeren Wolken, trotzdem meist trocken und warm. Am Freitag dann so ein leichter Wetterknick, da ist dann Regen möglich und es wird ein Quäntchen kühler. Der Blick auf die Straßen. A4 Chemnitz Richtung Dresden zwischen Rastplatz Steinberg Süd und Dreiknossen immer noch ein defektes Auto und eine blockierte rechte Spur. Vorsicht auf der A14 Dresden Richtung Leipzig zwischen Klinger und Naunhof liegt ein Spanngurt. Außerdem auf der A14 Dresden Richtung Leipzig in der Abfahrt Naunhof ein liegengebliebenes Fahrzeug in der Kurve. Auf der A72 Chemnitz Richtung Leipzig zwischen Geithain und Borna Süd eine Ölspur auf dem rechten Streifen. Geblitzt wird auf der B101 Freiberg Richtung Großschirmer in Kleinwaltersdorf. In Dresden auf der Platanenstraße in der 30er-Zone und in Leipzig auf der Karl-Liebknecht-Straße in der 30er-Zone.

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1: Die Nacht meist wieder sternenklar bei 11 bis 8 Grad. Morgen zeigt sich der Mittwoch dann wieder mit viel Sonne und nur dünnen Wölkchen. Und nochmal richtig warm, bis zu 25 Grad in der Spitze. Der Donnerstag ebenfalls erstmal heiter, später dann mit ein paar dickeren Wolken, trotzdem meist trocken und warm. Am Freitag dann so ein leichter Wetterknick, da ist dann Regen möglich und es wird ein Quäntchen kühler. Der Blick auf die Straßen. A4 Chemnitz Richtung Dresden zwischen Rastplatz Steinberg Süd und Drei Knossen immer noch ein defektes Auto und eine blockierte rechte Spur. Vorsicht auf der A14 Dresden Richtung Leipzig zwischen Klinger und Naunhof liegt ein Spanngurt. Außerdem auf der A14 Dresden Richtung Leipzig in der Abfahrt Naunhof ein liegengebliebenes Fahrzeug in der Kurve. Auf der A72 Chemnitz Richtung Leipzig zwischen Geithain und Borna Süd eine Ölspur auf dem rechten Scheifen. Geblitzt wird. Auf der B101 Freiberg Richtung Großschirma in Kleinwaltersdorf. In Dresden auf der Platanenstraße in der 30er-Zone und in Leipzig auf der Karl-Liebknecht-Straße in der 30er-Zone.

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0: SPD fordert einen Pflegekostendeckel und sagt, Pflege dürfe kein Armutsrisiko sein. Tanja Wagner berichtet.
1: 4,4 Milliarden Euro werden bis Ende des Jahres fehlen, warnen die Pflegekassen. Um dort zu sparen, sollen unter anderem Pflegebedürftige und ihre Angehörigen künftig stärker belastet werden. Wer aber sein Leben lang gearbeitet und eingezahlt habe, müsse sich darauf verlassen können, gut versorgt zu sein, heißt es von der SPD. Die CDU lehnt Änderungen der Reform grundsätzlich ab. Aber auch dort gibt es Stimmen, die das Vorhaben von Gesundheitsminister Linnemann kritisch sehen.
0: In Sachsen-Anhalt will Ulrich Siegmund im Dezember Ministerpräsident werden. Das kündigte der AfD-Politiker in Magdeburg nach einer Fraktionssitzung an. Bei der Landtagswahl am 6. September war seine Partei mit knapp 44% stärkste Kraft geworden, vor der CDU mit gut 17%. Die AfD führt derzeit Gespräche mit dem BSW zur Regierungsbildung. Die Deutsche Umwelthilfe hat Verfassungsbeschwerde gegen das neue Heizungsgesetz eingelegt, gemeinsam mit mehreren Mietern. Die Organisation argumentiert, das Gesetz verstoße gegen die im Grundgesetz verankerte Klimaschutzpflicht. Das Gesetz erlaubt weiterhin neue Gas- und Ölheizungen, wenn sie ab 2029 einen steigenden Anteil CO2-neutraler Brennstoffe nutzen. Die Vorgabe von 65% erneuerbarer Energien aus dem früheren Heizungsgesetz gibt es nicht mehr. 20 Meter gestohlenes Kupfer und Lichtleiterkabel haben zu Zugausfällen auf der Strecke Görlitz-Bischofswerda geführt. Die besetzten in Görlitz den Seitenschneider an. Das bestätigte uns der Sprecher der Bundespolizeiinspektion Ludwigsdorf, Danilo Weise. Weitere Einzelheiten dazu von Knut Michael Kunot.
2: Ganz in der Nähe hatten Kabeldiebe erst vergangenen Freitag den Bahnverkehr sabotiert. Durch den Diebstahl gestern Nachmittag war der gesamte Zugverkehr auf dem Streckenabschnitt Bischofswerda-Görlitz lahmgelegt. Auch bis heute Mittag fuhren die meisten Züge nicht. Die Länderbahn schickte Busse los, die allerdings auch nicht nach Fahrplan fuhren. Die Bundespolizei hat inzwischen ihre Streifen und Kontrollen im Bahnbereich in Görlitz verstärkt.
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4: Die Nacht meist wieder sternenklar bei 11 bis 8 Grad. Morgen zeigt sich der Mittwoch dann wieder mit viel Sonne und nur dünnen Wölkchen und nochmal richtig warm. Bis zu 25 Grad in der Spitze. Der Donnerstag ebenfalls erstmal heiter, später dann mit ein paar dickeren Wolken, trotzdem meist trocken und warm. Am Freitag dann so ein leichter Wetterknick, da ist dann Regen möglich und es wird ein Quäntchen kühler.
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1: Ich bin Hendrik Daum. Im Bundeskabinett wird morgen über die Vorlage für die geplante Pflegereform beraten. Die

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1: Die Nacht meist wieder sternenklar bei 11 bis 8 Grad. Morgen zeigt sich der Mittwoch dann wieder mit viel Sonne und nur dünnen Wölkchen. Und nochmal richtig warm, bis zu 25 Grad in der Spitze. Der Donnerstag ebenfalls erstmal heiter, später dann mit ein paar dickeren Wolken, trotzdem meist trocken und warm. Am Freitag dann so ein leichter Wetterknick, da ist dann Regen möglich und es wird ein Quäntchen kühler.
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1: Ich bin Hendrik Daum. Im Bundeskabinett wird morgen über die Vorlage für die geplante Pflegereform beraten. Die SPD fordert einen Pflegekostendeckel und sagt, Pflege dürfe kein Armutsrisiko sein. Tanja Wagner berichtet.
2: 4,4 Milliarden Euro werden bis Ende des Jahres fehlen, warnen die Pflegekassen. Um dort zu sparen, sollen unter anderem Pflegebedürftige und ihre Angehörigen künftig stärker belastet werden. Wer aber sein Leben lang gearbeitet und eingezahlt habe, müsse sich darauf verlassen können, gut versorgt zu sein, heißt es von der SPD. Die CDU lehnt Änderungen der Reform grundsätzlich ab. Aber auch dort gibt es Stimmen, die das Vorhaben von Gesundheitsminister Linnemann kritisch sehen.
1: In Sachsen-Anhalt will Ulrich Siegmund im Dezember Ministerpräsident werden. Das kündigte der AfD-Politiker in Magdeburg nach einer Fraktionssitzung an. Bei der Landtagswahl am 6.

0: September war seine Partei mit knapp 44% stärkste Kraft geworden, vor der CDU mit gut 17%. Die AfD führt derzeit Gespräche mit dem BSW zur Regierungsbildung. Das deutsche Bildungssystem macht Fortschritte. Das zeigt der OECD-Bericht Bildung auf einen Blick 2026. Und das, obwohl die Schülerinnen und Schüler erst vor 3 Wochen bei der PISA-Studie sehr schlecht abgeschnitten hatten. Zum Beispiel schaffen laut OECD-Bericht 4 von 10 jungen Menschen einen Hochschul- oder höheren Berufsabschluss. Vor 10 Jahren war es nur jeder Dritte. 20 Meter gestohlenes Kupfer und Lichtleiterkabel haben zu Zugausfällen auf der Strecke Görlitz-Bischofswerda geführt. Die besetzten in Görlitz den Seitenschneider an. Das bestätigte uns der Sprecher der Bundespolizeiinspektion Ludwigsdorf, Danilo Weise. Weitere Einzelheiten dazu von Knut Michael Kunot.
1: Ganz in der Nähe hatten Kabeldiebe erst vergangenen Freitag den Bahnverkehr sabotiert. Durch den Diebstahl gestern Nachmittag war der gesamte Zugverkehr auf dem Streckenabschnitt Bischofswerda-Görlitz lahmgelegt. Auch bis heute Mittag fuhren die meisten Züge nicht. Die Länderbahn schickte Busse los, die allerdings auch nicht nach Fahrplan fuhren. Die Bundespolizei hat inzwischen ihre Streifen und Kontrollen im Bahnbereich in Görlitz verstärkt.
0: Die Entscheidung über den Torhüter-Debütanten im Nations League-Spiel gegen Serbien ist offenbar gefallen. Bayern-Keeper Jonas Urbich dürfte bei seinem Heimspiel am Donnerstagabend in der Münchner Allianz Arena erstmals in der Fußballnationalmannschaft zum Einsatz kommen. Der 23-Jährige wurde vom DFB neben Bundestrainer Klopp für die heutige Pressekonferenz angekündigt und an dieser soll ja laut UEFA ein Spieler teilnehmen, der dann auch beim Spiel zum Einsatz kommt.
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3: Meist sternenklarer Himmel und Temperaturen zwischen 12 und 8 Grad. Der Mittwoch zeigt sich wieder richtig schön spätsommerlich mit Spitzenwerten um die 25 Grad. Auch zum Donnerstag nochmal viel Sonne, später ein paar dickere Wolken. Es bleibt trotzdem trocken und wird nochmal warm. Am Freitag gehen die Temperaturen ein Stückchen zurück und es kann mal wieder Regen kommen.

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1: Ich bin Hendrik Daum. Bei der Pflegereform ringt die Koalition weiter um einen Kompromiss. Eigentlich soll sie ja heute ins Kabinett. SPD-Chef Klingbeil betonte zuletzt, ein reines Sparpaket darf es nicht geben. Außerdem müssten sich Privatversicherte stärker an den Kosten beteiligen. So Tassovali mit den Einzelheiten.
2: Knackpunkt ist vor allem die Frage, wer bezahlt am Ende die Rechnung? Die SPD will Geld aus der privaten Pflegeversicherung ins gesetzliche System holen. Gleichzeitig will Gesundheitsminister Linnemann mehr als 5 Milliarden Euro vom Bund zurück, die die Pflegekassen während Corona ausgegeben haben. Und auch beim Pflegeheim gibt's Streit. Die SPD will die Kosten für Bewohner begrenzen. Linnemann lehnt das ab.
1: Das deutsche Bildungssystem macht Fortschritte. Das zeigt der OECD-Bericht Bildung auf einen Blick 2026. Und das, obwohl die Schülerinnen und Schüler erst vor 3 Wochen bei der PISA-Studie sehr schlecht abgeschnitten hatten. Zum Beispiel schaffen laut OECD-Bericht 4 von 10 jungen Menschen einen Hochschul- oder höheren Berufsabschluss. Vor 10 Jahren war es nur jeder Dritte. Reimportierte Simson-Mopeds dürfen in Sachsen ab sofort bis zu 60 km/h schnell fahren. Das hat das Infrastrukturministerium jetzt mit einem entsprechenden Erlass geregelt.
3: Zuvor hatte das Bundesverkehrsministerium mit einem Schreiben den Weg dafür freigemacht. Die Regelung gilt für alle historischen DDR-Fahrzeuge, die bis Februar 1992 erstmals zugelassen wurden. Sachsen fordert nun im Bundesrat, dieses Tempo auch für neue Mopeds zu erlauben. Für sie gilt weiterhin ein Tempolimit von 45 km/h. Janis Müller, Nachrichtenredaktion.
1: Die Entscheidung über den Torhüter-Debütanten im Nations League-Spiel gegen Serbien ist offenbar gefallen. Bayern-Keeper Jonas Urbich dürfte bei seinem Heimspiel morgen Abend in der Münchner Allianz Arena erstmals in der Fußballnationalmannschaft zum Einsatz kommen. Der 23-Jährige wurde vom DFB neben Bundestrainer Klopp für die heutige Pressekonferenz angekündigt und an dieser soll ja laut UEFA ein Spieler teilnehmen, der dann auch beim Spiel zum Einsatz kommt.
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4: Meist sternenklarer Himmel und Temperaturen zwischen 12 und 8 Grad. Der Mittwoch zeigt sich wieder richtig schön spätsommerlich mit Spitzenwerten um die 25 Grad. Auch zum Donnerstag nochmal viel Sonne, später ein paar dickere Wolken. Es bleibt trotzdem trocken und wird nochmal warm. Am Freitag gehen die Temperaturen ein Stückchen zurück und es kann mal wieder Regen kommen.